Bob Marley hatte mit seiner Version von I Shot the Sheriff auf Jamaika ganz schön Probleme gekriegt mit diesem Text, aber Eric Clapton hat sich den Titel geschnappt und ihn zu einer 1 in den USA gemacht. An dem Mord an einem Polizisten haben sich die Geister dann nicht mehr so sehr gerieben. Eric Clapton und Bob Marley haben es zusammen sogar auf die Liste mit den 500 besten Songs aller Zeiten gebracht. So, und jetzt wird's nicht weniger legendär. Die Doobie Brothers sind am Start mit Listen to the Music, anschließend Robert Palmer mit Looking for Clues. Ja, und die Welt sucht immer noch nach Hinweisen, warum er 2004 denn so plötzlich mit 53 in Paris in einem Hotel einfach so an Herzversagen gestorben ist. Und auf Nummer 92 dann einer der ganz großen Disco-Klassiker und der größte Hit für Stacey Lattisaw mit Jump to the Beat. Aber los geht's mit den Doobie Brothers.

keine Ahnung, in der wievielten Stunde wir sind. Keine Ahnung. Wir haben irgendwann heute Abend angefangen und wir nähern uns jetzt mit großen Schritten dem 100. Titel. Und ich weiß, wir haben noch ungefähr 40 Platten vor uns. Also, man verliert auch irgendwann Gefühl für Zeit, für Raum. Ist Tag, ist Nacht. Ich habe keine Ahnung. Ich weiß nur, dass wir bei der Sommerpop-Party des Jahres 81 sind, die wir hier im Jahr 21 ganz einfach nochmal nachspielen. Und eigentlich müsste ich bei Startnummer 93 rüberschalten ins andere Studio und das Mikrofon unserem Grundschullehrer Marc Prediger übergeben, denn es kommt eine Band aus Großbritannien, die euch eine kleine Lektion im kleinen 1x1 verpasst. Medicine Head mit dieser schönen Maultrommel zu Beginn des Songs mit One and One is One. Die 94 dann Elvis Presley mit dem Guitar Man und der allergrößte Hit, der es jemals aus Südafrika in die internationalen Charts geschafft hat, der kommt natürlich von Miriam Makeba mit dem Welthit Pata Pata, einer kleinen Tanzstunde über einen südafrikanischen Tanz, der vor allem in den Townships rund um Johannesburg früher sehr populär war. Er ist so ein bisschen ähnlich dem Jive und der Titel ist heute noch in aller Ohren. Medicine Head, Elvis Presley und Miriam Makeba mit Pata Pata.

Die Joan Baez Südafrikas, Miriam Makeba mit Pata Pata. Sie hat lange in den Vereinigten Staaten im Exil gelebt und niemand Geringeres als Nelson Mandela hat sie 1990 zurück nach Südafrika gebeten und da hatte sie noch viele legendäre Konzerte und der absolute Höhepunkt, der war immer dieser Titel hier, Pata Pata.

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1: Pater, Pater, Leute. Also jetzt nicht, oh Gott, Herr Pfarrer, sondern Pater, Pater, der Tanz. Punkt. So, jetzt geben wir aber mal Gas und spielen 4 Platten hintereinander, damit wir endlich auch mal bei der 100 ankommen. Die 96 zuerst. Aus Norwegen das Gesamtduo Holton & Steele mit einem Coverversion von einem der ganz großen Hits von Kenny Rogers. Ruby, Don't Take Your Love to Town. Und dann geht's weiter mit der 97. Kommt von Nick Gilder mit Hot Child in the City. Und noch 2 Scheiben direkt hinten dran, die 98, die Spinners mit Working My Way Back to You und die 99, die Leadsängerin von Frank Farias Produktion Eruption oder sowas wie Boney M 2.0, Precious Wilson mit Cry to Me, die 99. Also jetzt hintereinander Holton & Steele, Nick Gilder, die Spinners und Precious Wilson.
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2: Ja, diese Sommer-Pop-Party 1981 trägt natürlich schon eindeutig die Handschrift von Wolfgang Hellmann, der diese ganzen musikalischen Kleinode zusammengestellt hat. Und auch für den 100. gespielten Titel, der dann schon in den frühen Morgenstunden läuft, da hat er sich ganz etwas Besonderes einfallen lassen, nämlich Kiss on My List von Daryl Hall und John Oates, dem legendären Pop-Duo aus den 70er und 80er Jahren aus den Vereinigten Staaten. Und in Amerika, da bleiben wir auch mit der 101 und hören einen der ganz großen Hits von Neil Diamond. Der Mann hat bis heute 125 Millionen Schallplatten und CDs verkauft. Und das hier, America, wird unter anderem auch persifliert in einer Folge der Big Bang Theory. Erinnert ihr euch an die Folge mit dieser Schnitzeljagd? Da singen Amy Farrah Fowler und Howard, die so ein bisschen vom Weg abkommen und die Schnitzeljagd vergessen, unterwegs lauter Neil Diamond Lieder und besuchen Karaoke Veranstaltungen und geben da America zum Besten. Grandios. Grandios auch die 102 danach, die Schottin Barbara Dixon mit It's Really You. Diese drei Titel waren übrigens bei der Sommerpop-Party 81 gerade aktuelle Hits, die waren damals gerade erst rausgekommen. Hall & Oates mit Kiss on My List, Neil Diamond mit America und dann Barbara Dixon mit It's Really You.

It's Really You von Barbara Dixon, und sie hat nicht nur den Order of the British Empire von der Queen herself höchstpersönlich um den Hals gehängt bekommen, nee, sie hat auch noch einen Eintrag im Guinness Buch der Rekorde, denn zusammen mit Elaine Page hält sie den Weltrekord inne für die meistverkaufte Platte eines weiblichen Gesangsduos aus dem Musical Chess I Know Him So Well. Ein Mega-Erfolg. Nicht weniger erfolgreich J.J. Cale, er hat Cocaine von Eric Clapton in den 70ern gecovert. Wir hören ihn gleich auf der 103 mit Carry On, gefolgt von Elo, zum wievielten Mal eigentlich in dieser Ausgabe der Sommerpop-Party, ungezählt, keine Ahnung, wie oft Mark und Janis die vorher schon gedudelt haben. Wir hängen noch einen dran, gleich mit All Over the World. Und was kommt dann? Dann kommt die Flut. Nee, Blondie kommt mit der 105. The tide is high.

Ihr hört die Sommerpop-Party 1981, genauso wie sie damals auf der Europawelle gelaufen war. Und jetzt, 40 Jahre danach, senden wir sie hier im Webradio ganz genauso nochmal. Leider haben wir die Originalmoderation nicht auf Kassette gehabt, sodass wir die Sendung nicht haben digitalisieren können. Aber wir können sie ja ganz einfach nachsenden. Und jetzt greifen wir weiter ganz tief in die Oldie-Kiste mit unserer 106, 107 und 108. Eddie Cochran mit seinem größten Hit Summertime Blues, anschließend Duba Diddy, kennt ihr längst alle. Manfred Mann, und seid ihr überhaupt noch wach? Seid ihr überhaupt noch fit bei diesen frühen Morgenstunden oder seid ihr schon wieder fit? Jedenfalls finden wir es toll, dass ihr immer noch dabei seid. Vielleicht habt ihr es euch gemütlich gemacht, brennt irgendwo ein kleines Lämpchen und ihr wartet, bis wir um kurz vor 6 Uhr den letzten Titel spielen, der ein saarländischer sein wird. Die 108 dann gleich als letztes in unserem Dreierpäckchen von den Swimming Blue Jeans. Hippie, Hippie, Shake, Rock gibt's jetzt auf die Ohren und Roll obendrauf. Viel Spaß!

Also dieser Rock'n'Roll-Dreier, der war wirklich ein Quickie. Eddie Cochran, Summertime Blues, 1 Minute 53 Sekunden, Manfred Mann, Duba Diddy Diddy, 2 Minuten 21 und auch nur 1 Minute und 43 für Hippie Hippie Shake von den Swinging Blue Jeans. Und schon sind die nächsten drei dran. Jetzt gehen wir in die Disco-Abteilung zu Ottawa an, rüber nach Frankreich und spielen ihren zweiten großen Hit Hands Up und dann die 110 Village People mit Do You Wanna Spend the Night, gefolgt von The Police und

Der Titel stammt aus dem Jahr 1980, also in etwa auch dem gleichen Jahr, in dem das deutsche Da Da Da von Trio aus großen Kneten entstanden war. Sting hat mal gesagt, die Phrase de du du du de da da da wurde mutmaßlich von Stings Sohn erfunden. Und tatsächlich geht es in dem Lied um Banalität, um den Missbrauch von Worten. Und der Titel hat somit eine innere Logik. The Police, eine der erfolgreichsten Bands überhaupt der 70er und der 80er Jahre. Ungezählt die Hits Message in a Bottle, Walking on the Moon, Don't Stand So Close to Me, Every Little Thing She Does Is Magic, Every Breath You Take. Ich kann die Liste gar nicht beenden. 2008 dann mit dem Konzert in Madison Square Garden in New York die endgültige Auflösung der Band. Sting ist aber natürlich heute immer noch sehr dick im Musikgeschäft aktiv. Babysprache gibt's auch gleich bei dem Crazy Elephant mit Gimme Gimme Good Lovin'. Das ist eine sogenannte Bubblegum Band. So nennt man die Titel, die sich der Kindersprache bedienen, wie zum Beispiel Lied der Schlümpfe oder Schnappi das kleine Krokodil. Gleich mit der 114 zuvor gibt's auf der 113 Donna Summer auf die Ohren mit Who Do You Think You're Foolin'. Aber gleich zu Beginn einen der ganz großen Stars, die seit den frühen 60ern auf dem Markt sind und bis heute immer noch aktiv touren. Meistens hat er seine Tochter dabei, Gary U.S. Bonds. Von ihm ist die Rede, unser Titel Nummer 112. Mit ihm geht's los. Hier ist Gary U.S. Bonds mit This Little Girl.

Gimme Gimme Good Lovin' hat immerhin bis auf einen Platz 22 geschafft in Deutschland. Crazy Elephant waren das. Sheena Easton, ja, 81, das war natürlich ihr Jahr. Sie hat damals den Titelsong für den James Bond-Streifen gesungen, For Your Eyes Only, und einen Erfolg in den Popcharts gelandet mit 9 to 5. Wir hören sie gleich. The Hurt ist eine Band aus Großbritannien, die Mitte der 60er Jahre einige Hits in loser Folge hatte. Einer von ihnen ist Paradise Lost. Und dann gibt's noch Barry Geyer zu hören. Sein größter Erfolg, das ist natürlich Eve of Destruction. Das war in den USA eine 1 und in Deutschland eine 6. Wir hören ihn mit seinem Titel aus dem Jahr 66, Cloudy Summer Afternoon. Und sowas Ähnliches haben wir jetzt auch gerade mitten in der Nacht. Es ist zwar kein Afternoon, aber es ist auch ziemlich cloudy draußen und Sommer ist es auch. Also eine cloudy Summer Night hier in Saarbrücken am Staden. Sheena Easton, The Hurt und Barry Maguire, unser nächster flotter

So, und bei den nächsten drei Titeln, da habt ihr auch wieder Weltstar-Garantie. Wir fangen an mit dem erfolgreichsten Künstler aus Europa in den 80er Jahren. Da gibt's gar keine Diskussion. Es ist natürlich Phil Collins mit seinem Titel I Missed Again, gefolgt von einem Künstler aus Trinidad und Tobago, der schon drei Nummer 1 in den Vereinigten Staaten landen konnte. Billy Ocean, erinnert ihr euch noch, welche drei Titel auf der 1 in den USA waren? Okay, ich habe selber auch nachgeguckt. Caribbean Queen, There'll Be Sad Songs und Get Out of My Dreams, Get Into My Car. Billy Ocean hören wir aber gleich mit Stay the Night und anschließend kommt schon wieder Frau Ross. Vorhin hat sie an ihrem alten Klavier was vorgeklavizimbelt und jetzt stellt sie alles auf den Kopf. Diana Ross mit Upside.

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Drei Musiklegenden haben wir hintereinander gehört. Phil Collins, Billy Ocean und Diana Ross. Ja, die Gute hat wegen Trunkenheit am Steuer auch schon mal 2 Tage im Knast verbracht. Aber ihre Verdienste für die Musikgeschichte sind natürlich völlig unbestritten. Seit den frühen 60ern mit den Supremes bis in die Neuzeit über 70. Aber she looks younger than never look. Keith Forsey ist jetzt dran mit der 121 und hinter mir klickt's ein bisschen, weil Janis sich gerade noch ein bisschen über League of Legends hergemacht hat. Keith Forsey war so ähnlich wie Giorgio Moroder einer im Hintergrund. Er hat zum Beispiel bei den ersten Boney Elm Alben zusammen mit Frank Farian im Studio Musik eingespielt. Take Me to the Pilot hören wir eine seiner seltenen Solo-Produktionen. Randy Van Warmer ist anschließend dran. Hä? Was für ein Warmer? Wird ihr fragen, ja, Randy Van Warmer. Er war nur einmal wirklich in den Charts platziert, weshalb er es in die Sommerpop-Party 81 geschafft hat. Ja, es wird wohl einer dieser berühmt-berüchtigten Hit-Tipps von Wolfgang Hellmann gewesen sein. Wir hören gleich Randy Van Warmer mit All We Have Is Tonight und anschließend einen Welterfolg. Altschau Fox mit ihrer Hymne über die Stadt Wien. Vienna.

Stets einen besonderen Preis hat diese Platte eingeheimst. Sie ist zur All-Time-Best-Runner-Up-Single in Großbritannien gewählt worden. Also die beste Nummer 2. Denn auf die 1 hat sie es nicht geschafft in Großbritannien. Ursprünglich wollte Majur das alte Stück Rihanna von Fleetwood Mac aus dem Jahr 76 zum Vorbild nehmen beim Singen. Ist es ihm aber nie so richtig über die Lippen gekommen und dann hat er immer gesungen This means nothing to me, this means nothing to me, oh Vienna. Und so kam es zu einem Lied, das eine Romanze in Wien zum Thema hat und am Ende ist es dann wohl doch einfach nur eine Urlaubsromanze geblieben in einer fremden Stadt, die nach wenigen Tagen zurück in der Heimat wieder verblasst. Paul Anka ist gleich dran, einer der größten US-Sänger ever. I've been waiting for you all of my life. Und vorher Linda Hayes mit Hard to Beat. Los geht's aber mit Dave Stewart. Und ehe es mit ihm und Annie Lennox bei den Eurythmics ja so richtig losgegangen war, da hatte er noch ein paar Soloprojekte, unter anderem diese Single hier, What Becomes of the Broken Hearted.

Einer der reichsten Sänger, der eigentlich fast nur noch Privatkonzerte gibt. Paul Anka mit seinem Super-Mega-Giga-Hit Diana hatte er eigentlich schon ausgesorgt. Und das hier war I've Been Waiting For All Of My Life. Heutzutage tritt er, wie gesagt, nur noch selten auf, unter anderem vor einem Jahr in der US-Ausgabe der Show The Masked Singer. Und ratet mal, als was er da verkleidet war, als Brokkoli.

Ja, jetzt sind wir schon bei der 127 von 137 Songs in der offiziellen Playlist der Sommerpop-Party bei der Europawelle aus dem Jahr 1981. Genauer gesagt am 25. Juli lief sie. Und wir haben noch 10, 11 Platten jetzt zu spielen. Und da wir natürlich hier keine Nachrichten und keinen Verkehr haben, also jedenfalls keinen Autoverkehr, dann wollen wir noch ein paar schöne Sommerlieder hinten dran schieben. Und mit der heimlichen Hymne des Saarlandes wollen wir diese Sommerpop-Party denn auch um kurz vor 6 beenden. Night Train, die sind als nächstes dran. All My Sorrows, wunderbar. Superstition gibt's anschließend von Stevie Wonder auf die Ohren und das Dreierpäckchen beschließt die Gap-Band. Baby, Baby Baba Boogie. Ja, sag das mal dreimal hintereinander, morgens kurz vor 5. Baby Baba Boogie. Und da wollen wir mal die Maxi reinlegen, denn wir haben ja hier alle Zeit der Welt. Die Gap Band, Stevie Wonder und vorher geht's los mit Night Train.

Die Gap Band aus Tulsa, das waren die Brüder Wilson, die jedes Album durchnummeriert haben, weil sie keine Lust hatten, sich einfach einen Namen auszudenken. Also The Gap Band 1, 2, 3, 1983 dann 5 und 6 und erst 1988, da haben sie sich einen gescheiten Namen ausgedacht, Straight from the Heart, und 89 dann das letzte Album Round Trip. Eigentlich müsste diese Sendung ja nicht Sommer Pop Party heißen, sondern Pop und Disco und Funk und Rock'n'Roll und Soul und was weiß ich was, weil wir so viele verschiedene Musikstile in dieser Sendung haben. Das hätte sicherlich die Titelzeile in der Saarbrücker Zeitung damals gesprengt. Wir bleiben aber erstmal auf der Dance-Fläche mit Odyssey und legen noch Use It Up and Wear It Out hinten drauf, gefolgt von Crown Hates Affair mit You Gave Me Love und Jim Capaldi, ein ganz verrückter Rock-Hero aus der damaligen Zeit. Wir hören seinen Titel Hold On To Your Love. Erst aber mal Disco mit Odyssey. Yeah.

0: Er war der Erste, er ist in die Popgeschichte eingegangen. Jim Capaldi war der erste Schlagzeuger, der ganz vorne auf der Bühne sitzen durfte. Nicht ergeben, trommelnd hinter irgendwelchen Sängern und Gitarristen. Niemand Geringeres als der Organist der Spencer Davis Group, Steve Winwood. Der hat ihn ganz nach vorne auf die Bühne platziert. Jim Capaldi, den Schlagzeuger der Spencer Davis Group.
1: Meine Damen und Herren, wir wünschen Ihnen nun guten Empfang bei unserem Schlager Stell dich ein. Zu dieser Sendung begrüßen wir auch sehr herzlich die Zuschauer in der Sowjetunion und in der Volksrepublik Ungarn.
0: Marc Prediger und Janis Mischke haben vor mir hier schon die ganzen deutschen Schlager abgehakt. Und jetzt, ich glaube, ich hatte nur den Ted Herold mal mit Die Besten sterben jung und das war ja auch gar nicht so schlecht. Aber jetzt kommt eine, auf die ich mich richtig freue. Lied Nummer 133 aus Dänemark. Gitte Henning mit der deutschen Version von Something's Gotten Hold of My Heart. Etwas ist geschehen mit mir.

Ja, Leute, nicht mehr und nicht weniger als der erfolgreichste Star, den der skandinavische Unterhaltungsmarkt jemals hervorgebracht hat. Eine Wandlungsfähigkeit, unfassbar. Sie ist in sehr vielen Musikrichtungen zu Hause. Natürlich hat alles angefangen 1963 mit Ich will einen Cowboy als Mann. Aber was das für eine gute Blues- und Jazzmusikerin ist, das würde man kaum für möglich halten, wenn man diese ganzen Schlagerliedchen sich nochmal zu Gemüte führt mit Rex Gildo an der Seite von Wenche Mihre und Siv Malmkvist. Wahnsinn, was diese Frau so alles auf die Beine gestellt hat. Sie ist mit Preisen überhäuft worden. Der Goldenen Europa, Bambis, Goldene Kamera und zuletzt 2012 der Lale Andersen Preis. Eine fantastische Frau, Gitte Henning aus Aarhus in Dänemark.

Ihr seid weiterhin eingeschaltet bei der Sommerpop-Party 1981. Vor 40 Jahren lief diese Playlist ganz genau so bei der Europawelle Saar aus Saarbrücken vom Hallberg. Und jetzt, 40 Jahre danach, machen wir, das Team von Top 75 Radio hier bei Laut FM, genau die gleiche Sendung nochmal. Wir sind echt jetzt auf der Zielgeraden angelangt mit den Songs 134, 135 und 136 von 137 Songs. Rocky Sharp and the Replays. Es wird also gleich wieder rockig und rollig und rockabilly-mäßig mit You're the One. Anschließend Rocky Burnett mit Tired of Two in the Line und die 136, vorletzter Titel in der offiziellen Playlist für diesen Dreier dann, die GB Band mit When Will I Be Loved. Aber los geht's mit denen hier, sie laufen schon. Rocky Sharp and the Replays.

unser letztes Dreierpäckchen in unserer offiziellen Playlist der Sommerpop-Party 1981, die wir 2021 spaßeshalber einfach mal wiederholen. Und unsere letzte Startposition, das ist Nummer 135. Und Robert Palmer hatte mit diesem Titel, mit Johnny and Mary, seinen ersten richtigen Radiohit. Allerdings fast nur in Deutschland, denn nur in der alten BRD war der Song ein echter Hit. Insbesondere dieser New Wave-Stil des Videos machten ihn hierzulande unter seinen jüngeren Fans richtig beliebt. Sie schickten den Song von Robert Palmer bis auf Platz 7 in den deutschen Charts und er blieb sogar ein halbes Jahr in Deutschland in der Hitparade. In seinem Heimatland, in England hingegen, da blieb Johnny and Mary lange unbeachtet. Er hat es lediglich auf die 44 geschafft und in den USA war der Song überhaupt gar nicht in den Charts. Johnny and Mary ist gemessen an den späteren Songs von Robert Palmer eigentlich so eingänglicher gestaltet. Diesem Hit fehlt so die ganz raue Stimme eines Addicted to Love oder eines Simply Irresistible. In Johnny and Mary singt er noch ganz ohne diesen Druck späterer Kompositionen. Und das, Ladies and Gentlemen, ist tatsächlich schon der letzte Hit in unserer Hitlist der Sommerpop-Party 1981 und 2021 Reloaded. Robert Palmer mit Johnny and Mary.

wo kommt diese schöne Melodie denn noch auf einmal her? Da muss man 9,5 Stunden durchrackern hier in der ganz langen Sommerpop-Party. Da ist dann am frühen Morgen noch so eine schöne Glücksradmelodie. Hier läuft wunderbar. Ja, der Morgen graut und wenn ich aus dem Fenster schaue, dann graut auch dem Morgen und ihr habt es tatsächlich geschafft. Hut ab, wenn ihr wirklich seit 8 Uhr dabei wart und diese ganze Sommer-Pop-Party jetzt also geschultert habt. Super! Und ihr wisst ja, wie das ist nach so einer langen Schicht, da kann man nicht gleich ins Bett gehen, obwohl man müde ist. Da genehmigt man sich noch ein Tässchen Kakao und tunkt seinen Hefekranz da rein und dann so langsam aber sicher lässt man es ausklingen und dann macht man auch den Matratzenhof.

Vielen, vielen herzlichen Dank nochmal an Marc Prediger und natürlich auch an Janis Mischke für die tatkräftige Unterstützung hier bei der Vorbereitung der Sommerpop-Party des Jahres 1981, die wir, und ich sage es jetzt wirklich das letzte Mal, heuer im Jahr 21 gleich einfach nochmal nachgeturnt haben. Mit der heimlichen saarländischen Nationalhymne machen wir den musikalischen Sack hier gleich zu. Wolfgang Debenki singt, warum man als Saarländer auf dieses Bundesland zu Recht stolz sein kann. Und dort ruf bin ich.

Wenn ihr wollt, bleibt gerne bei diesem Sender hier, denn hier kommt gleich schon die nächste richtig coole Charts-Sendung aus vergangenen Zeiten. Wolfgang Kranz verabschiedet sich an dieser Stelle aus dem Studio am Staden in Saarbrücken und wünscht einen fröhlichen Start in den neuen Tag.

0: Hallo, mein Name ist Manfred Sechsauer. Ich möchte gerne mit Ihnen einen Streifzug durch die faszinierende Welt der Rock- und Popmusik der 60er Jahre unternehmen.
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0: Manfred Mann, der in Südafrika geborene Keyboarder und Komponist, spielte in diversen englischen Jazz- und Bluesgruppen. Zur Mitte der 60er Jahre war er mit vielen seiner Titel wie zum Beispiel Pretty Flamingo oder Ha Ha Said the Clown in den internationalen Charts vertreten.

Die Spencer Davis Group wurde 1963 vom Gitarristen und, das auch erwähnenswert, Sprachgenie Spencer Davis in Birmingham gegründet. Spencer beherrschte nämlich 5 Fremdsprachen, unterrichtete auch darin. Keep on Running, um das Thema nicht zu vergessen, wurde der erste große Hit dieser Gruppe und der wichtigste Musiker war der Frontman Steve Winwood, der ja, das wissen Sie sicherlich auch noch, viele, viele Hits für die Spencer Davis Gruppe schrieb. 1967 verließ, leider muss man sagen, Steve die Spencer Davis Gruppe und gründete seine eigene Formation, nämlich die Gruppe Traffic.

The Shadows schafften es als britische Instrumentalband mehr als 50 Jahre im Geschäft zu bleiben. Die Gruppe wurde bereits 1958 unter dem Namen The Drifters als Begleitband von Cliff Richard gegründet. Da aber bereits eine amerikanische Band mit dem Namen The Drifters existierte, nannten sie sich nun The Shadows und brachten zwei Erfolgsalben heraus. 1962 Out of the Shadow und 63 Greatest Hits. Cliff Richard, in Indien als Harry Roger Webb geboren, ist zweifellos neben Elton John einer der größten britischen Popstars. Bereits in den 50er Jahren wurde er von der Gruppe The Shadows begleitet. Er war auch der erste Popstar, der von Königin Elisabeth II. Geadelt wurde. Jetzt hieß er Sir Cliff Richard. In Deutschland hatte er 1963 Hits in den Charts mit »Rote Lippen soll man küssen« und »Das ist die Frage aller Fragen«, die deutsche Version von »Spanish Harlem«.

0: Ike und Tina Turner, das ist in der Rockgeschichte eine richtig bewegende Story. Denn weder die Zeit nach ihrer Hochzeit 1962 noch die Trennung des Paares 1976 lief glatt über die Bühne. Nein, das war eine äußerst harte Sache. Besonders für Tina, denn nach einer schweren Jugend hätte eigentlich alles besser werden sollen, damals, als sie Ike kennenlernte. Die Liebe endete jedoch bald als Drama. Die Eltern des kleinen Mädchens Anna Mae Bullock, wie Tina Turner eigentlich richtig heißt, haben sich getrennt. Anna wohnt jetzt bei ihrer Oma Roxanne und Freude hat sie nur an der Musik. Sie ist Sängerin im Kirchenchor der Gemeinde. 1955 zieht sie dann zu ihrer Mutter Selma Bullock und ihrer Schwester Aline nach St. Louis. 3 Jahre später lernt sie Ike Turner, den erfolgreichen Musiker und Produzenten, kennen. Ike bittet sie, bei seiner Band Kings of Rhythm als Background-Sängerin mitzumachen und nennt sie Tina. Denn das klingt seiner Meinung nach besser als Anna Mae. Aus dem Country Girl wird eine Rock Lady und sie kommen sich näher. Sehr nah. A Fool in the Love heißt ein Titel, den Ike mit Tina 1960 aufnimmt und der es im August auf Platz 27 in den US-Charts schafft.
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Ike und Tina Turner, das ist nun ein Begriff in der Rockmusikszene. Sie gehen mit den Rolling Stones auf Tournee und sind nun Stars. Mit ihrer eigenen Ike und Tina Turner Revue treten sie in Europa und Australien auf. Ein großer Erfolg, auch finanziell. Das Glück scheint vollendet. In Tijuana, Mexiko, heiraten sie 1962. Doch dann beginnt für Tina eine Zeit des Martyriums. Der britische Popsänger Simon Le Bon hat das Verhältnis der beiden zueinander später einmal treffend beschrieben. Es muss ein unbeschreibliches Elend gewesen sein, meinte er. Abends musste Tina auf die Bühne gehen und mit den Chormädchen singen, mit denen Ike nachmittags im Bett lag. Naja, und wenn Tina einen anderen Mann nur einmal anlächelte, dann wurde sie von Ike gleich krankenhausreif geprügelt. Tina Turner veröffentlicht mit dem Produzenten Phil Spector 1966 eine Single River Deep, Mountain High, die besonders in England erfolgreich ist. Auch als Schauspielerin ist Tina Turner gefragt. Sie spielt mit in der Rockoper Tommy von The Who. Ike, der ständig auf Drogen ist, ist höllisch eifersüchtig und schlägt zu. Im wahrsten Sinne des Wortes. Immer wieder. Das geht so bis 1978, bis sich Tina scheiden lässt. Sie verzichtet auf Unterhalt und alle Rechte an der gemeinsamen Musik. Nur ihren Künstlernamen behält sie. Tina Turner.

Ray Charles gilt als Wegbereiter der Soul-Musik. Seine Musik zeigt Einflüsse der Gospelmusik und des Jazz. Schon in den 50er Jahren hat er Erfolge, zum Beispiel 1958 mit What I Say, eine Eigenkomposition, die enormen Einfluss auf die Entwicklung der modernen Popmusik hatte. 1962 brachte er ein Album mit Country-Western-Musik heraus und irritierte damit einige seiner Fans. Aber danach wurde er weltberühmt als Soul-Sänger. Seine Version von Georgia on My Mind, eigentlich für ein Mädchen namens Georgia komponiertes Liebeslied, wurde in den 60er Jahren ein Welthit und ist seit 1979 Hymne des US-Staates Georgia.

Ja, aber kommen wir noch einmal zurück nach Deutschland, denn auch hier waren ja große Stars zu Gast. 1962-63 war in der Bundesrepublik der Star-Club auf der Großen Freiheit in Hamburg. Wir sprachen ja bereits davon, zentraler Ort der Rock- und Popmusikwelt. Bill Haley rockte vom 24. September bis zum 7. Oktober bei 2 Mark Eintritt. Für Ray Charles musste man wegen seiner Gagenforderungen ein bisschen mehr ausgeben. Johnny and the Hurricanes gastierten zwischen 62 und 64 und Brenda Lee trat hier ebenfalls auf. Und ein gewisser Richard Wayne Pennyman aus Georgia, USA. Wissen Sie? Nee? Der sich in den 50er Jahren auch Little Richard nannte. Ein Sänger mit schrillem Outfit, Komponist, studierter Theologe und ein brillanter Pianist. Er hatte schon 1955 große Rock'n'Roll-Erfolge mit Titeln wie Tutti Frutti, Lucille und 1963 war er in England mit den Beatles auf Tournee.

Fats Domino, Pianist und Sänger aus New Orleans, der ebenfalls in den 50ern mit den Titeln Blueberry Hill und I'm Walking große Erfolge hatte, versetzte die Fans im Star Club regelrecht in Ekstase. Fast alle Rock- und Popstars der Rocking 50s und der Roaring 60s waren hier, aber auch bislang noch unbekannte Bands. Und das bereits zu der Zeit, als Rockmusik noch Underground und Subkultur war. Hier war man sich musikalisch und menschlich nah. Hier sahen die Newcomer große Chancen, weiterzukommen und bekannter zu werden. Die Besucher des Starclubs drängten sich in Massen vor der Bühne und der markanten Manhattan-Skyline. Rockmusikbegeisterte, Rocker, aber auch einfach neugierige Jugendliche, die gehört hatten, dass der Hamburger Starclub mittlerweile weltberühmt war und eine Marke, die im internationalen Musikgeschäft hoch im Kurs stand. Lee Curtis, der Mercy Elvis aus Liverpool und seine All-Stars gehörten von 62 bis 67 im Starclub zu den Dauergästen. Auch The Searchers, Vertreter des Mercy Beat, hatten im Star Club ihr erstes Profi-Engagement. Apropos Mercy Beat, der Fluss, der durch Liverpool fließt, heißt Mercy. Und deshalb spielten alle Bands aus dieser Gegend Mercy Beat. Die Searchers wurden im August 1963 mit Sweets for My Sweet in England die Nummer 1.

Liverbirds, eine Mädchenband aus Liverpool, feiert auf der großen Freiheit Erfolge, ebenso Jerry Williams and the Violins aus Schweden. Alvin Lee, der spätere Boss von Ten Years After, gastierte 1963 mit den Jaybirds hier und King Size Tyler. Die Band Gary and the Pacemakers, und jetzt kommt wieder etwas Typisches zu Merseybeat, brachte nach ihren Auftritten im Starclub erste Hits in die Charts. Superhit, Sie erinnern sich vielleicht, Ferry Cross the Mersey, also Merseybeat. Cliff Bennett and the Rebel Rousers war Hausband im Club, ebenso die Checkmates und die Undertakes. Mit dabei auch The Swinging Blue Jeans, die sich 1959 als Blue Jeans in Liverpool gründeten, als Kiffelband begannen und dann zum Rock'n'Roll wechselten. 1963 erhielten sie bei EMI einen Plattenvertrag. Mit ihrem Song Hippie Hippie Shake konnten sie 63-64 enorm abräumen und haben sich dann 1968 leider aufgelöst. One, two, three.

Tja, viele Newcomer suchten und nutzten im Starclub ihre Chancen. Denn wer einen speziellen Ausweis, Starclub Hamburg, besaß, der durfte sich bei allen künftigen Engagements außerhalb von Hamburg als Band des Starclubs Hamburg bezeichnen. Manfred Weißleder entwickelte das Label Starclub Records, vergab Lizenzen und vermarktete Produktionen weltweit. In vielen deutschen Städten entstanden nun Starclubs. Zentrum der Szene blieb jedoch zu allen Zeiten der Hamburger Club. Auf Pullovern und Aufklebern stand zu lesen: The most famous beat club in the world. Der berühmteste beat club der Welt. 1963 traten dort auch deutsche Rockgruppen auf, als es hieß: Wir suchen die deutschen Beatles. Clubbesitzer Manfred Weißleder hatte im Januar 63 einen Bandwettbewerb für deutsche Gruppen veranstaltet. Da machten sie alle mit, klar. The Rivets aus Hamburg, The Lords aus Berlin, The Crowds, The Germans und wie sie alle hießen. Deutsche Musiker wie Klaus Doldinger alias Paul Nero war ebenfalls im Deutschrock unterwegs. Eine besondere Rolle aber spielte 62 bis 63 und in der Zeit danach, ganz klar, eine deutsche Rockgruppe, die von Achim Reichel gegründet wurde, die beim Wettbewerb aufhielt und zu einer der Hausbands des Starclubs wurde. Weißleder hatte sie rechtzeitig unter seine Fittiche genommen. Er machte sie zu einer der führenden deutschen Rockgruppen. Das waren genau The Rattles.

Tja, das waren einige der wichtigsten Namen und Ereignisse der Rock-Pop-Geschichte der Jahre 1962-63. Und das alles passierte in einer prüden, etwas spießigen bundesrepublikanischen Ära. Die war auch in Hamburg zu spüren. Und nicht so knapp. Der Obrigkeit, der 1964 der Starclub in Hamburg ein Ärgernis war, sodass die Polizei den Club stürmte und für kurze Zeit dicht machte. Von der Zeit, als die Haare noch länger wurden und die Rock'n'Roll-Zeit zu Ende ging. Vom Auftritt der Rolling Stones im Starclub, ebenso von Eric Burdon, Bob Dylan, Donovan, von den New Animals, der Spencer Davis Group und Frankie Goes to Hollywood. Von Trini Lopez, Polenka, Wanda Jackson und. Wie es mit den Beatles und den Stones weiterging, aber auch vom Jahr 1965, als Radio Bremen den Beat Club startete. Bleiben Sie neugierig.

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4: Und ich sage Hallo, zunächst einmal ein herzliches Willkommen im Jahr 2023 und im Oldie Club natürlich. Hoffe, ihr habt alles gut überstanden, seid gesund und hattet eine gute Zeit. Apropos Zeit, wir schrauben heute die Zeit um 60 Jahre zurück und gehen musikalisch in das Jahr 1963. Um es genau zu sagen, schauen wir uns die Top 10 der US-Single-Charts in der Woche vom 5. bis zum 12.01. 1963, aber nicht nur das, lasst euch einfach überraschen und habt viel Spaß mit der Sendung. Genug geredet, kommen wir jetzt auch zur entsprechenden Musik und das wären auf Platz 10 der Exciters. Aus dem Jahre 1962, das Produktionsjahr des Titels Tell Him, und der stieg dann ein am 5. Januar, beziehungsweise zwischen dem 5.

Dann hätten wir auch den Bob B. Socks und The Blue Jeans. Die belegen Platz 9. Und zu denen ist eigentlich zu sagen, die Gruppe war eine von vielen, die der Produzent Phil Spector ins Leben rief. 1962 entdeckte er die Sängerin Darlene Love und Fenita James in Los Angeles, die zur Girl Group The Blossoms gehörten. Und zunächst ließ er Darlene Love die Leadstimme bei den Crystals Aufnahmen He's a Rebel singen. Und das war ein Lied, das geschrieben wurde von Gene Pitney. Und dann gründete er mit Bobby Sheen die Band Bobby Socks and the Blue Jeans. Und zu dem Namen ist zu sagen, er war ein Wortspiel, denn Bobby Socks hießen die Söckchen, die die amerikanischen Mädchen zu dieser Zeit trugen. Und als erstes nahm das Trio das Lied Zip A Di Du Da aus dem Walt Disney Film Song of the South aus dem Jahre 1947 auf, das zu der Gruppe und zu dem Lied. Und noch zu erwähnen wäre, dass in England am 2.2.1963 Platz 45 belegt wurde. Jetzt aber zu dem Lied Bobby Socks and the Blue Jeans und der Titel Zip A Di Du Da.

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1: Das war Lou Monte, der geboren war 1917 in New York, im Juni 1989 verstorben in Florida. Heißt eigentlich Louis Caglione und war US-amerikanischer Popsänger und Gitarrist italienischer Abstammung. Und das war sein Lied auf Platz 7, Peppino the Italian Moss. Brew Benton hätten wir dann noch im Angebot mit Hotel Happiness auf der 6.
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Ja, und die Herrschaften dürften ja so, ja, fast jedem bekannt sein, die sich mit Oldies beschäftigen. Und zwar Big Girls Don't Cry, The Four Seasons auf Blatt.

Marcy Blaine mit Bobby's Girl, ein Titel, der ja sehr oft nochmals gecovert wurde, und sie belegte Platz 4 damals im Jahr 1963 in den Single Charts der USA. Es wäre vielleicht noch zu erwähnen, diese Single Charts haben nichts zu tun mit den Billboard Charts. Das ist wiederum was anderes. Nur halt eben, dass man es auch mal weiß, habe ich das jetzt erwähnt.

und das war Platz 2. Und man höre und staune, Platz 1 belegte ein Instrumentaltitel, das ja auch nicht sehr oft vorkommt. Und das waren damals die Tornados und ihr Hit Telstar.

Das waren die Top 10 der US-Chart-Singles und die waren aus dem Jahr 1963, aus der Woche vom 5. bis zum 12. Januar, also passt ja zu der Jahreszeit und klar, wir machen weiter mit der nächsten Musik und diese Musik, das sind zwei Wünsche. Und die hat sich der Armin aus Saarlouis-Roden gewünscht. Und das wäre zum einen der Titel von den Gentrys. Und das wäre Keep on Dancing. Und anschließend hören wir dann einen deutschen Titel. Und da hätten wir die Sif Malmquist. Und sie bedankt sich für die Blumen.

1956, wir schrauben noch 4 Jahre zurück und kommen da zu Fats Domino und sein Titel Blueberry Hill.

Dieser Titel stammte aus dem Jahr 1967. Fausto Leali hat ihn gesungen, mitunter auch zwischendurch viele andere. Aber ihm sein Titel, das war der Erfolg 1967 und das war, wie gesagt, der Schmusesong als solches. Das Gründungsjahr der nächsten Boygroup war 1946, da war es noch ein Knabenchor. 1970 bekamen sie den Namen Les Poupées und ihr Titel Non.

1965 ging es um den Diamantenring und das waren Gary Lewis und seine Playboys mit This

Das waren die Marbles mit ihrem Titel Only One Woman. Und dieser Titel kam 1968 auf den Markt. Und auf der B-Seite, das sollte man also noch erwähnen, war der Titel By the Light of the Burning Candle. Und die Autoren dieses Titels waren die Gibb-Brüder. Und als nächstes hören wir Rocky Sharp and the Replays. Und auch dieser Titel wurde also mehrfach gecovert. Und wer gerne Rock'n'Roll tanzt, der sollte jetzt im Wohnzimmer etwas Platz schaffen. Und hier sind sie mit Ramalama Ding Dong. Ding Dong.

Die nächste Formation hatte eigentlich ein kleines Problem. Und zwar, sie nannten sich 1964 The Shadows. Und als sie vom Bestehen der gleichnamigen britischen Gruppe erfuhren, änderten sie ihren Namen in Shadows of the Night. Ihr Titel ist Gloria und dieser Titel war eine Numero 10 und das 12 Wochen lang in den US-Charts. Das war 1966 und hier sind sie mit ihrem Titel. Like David.

Just a Little, The Bo Brummels. Und zu dem Bo Brummels ist zu sagen, auch ihre Gründung war 1964. Dann wurde sie aufgelöst 1968, dann 1974 gründeten sie sich neu und 1975 kam dann doch nochmals die Auflösung. Und es war eine US-amerikanische Rockband, die 1964 von San Francisco gegründet wurde. Ihre Musik umspannte Stile wie Folk, Pop, Country, Beat und Psychedelic Rock und der Bandname bezieht sich auf den englischen Dandy Bo Brummel. Auch was Deutsches wollen wir nochmal spielen und wenn ihr diesen Titel hört, wisst ihr ganz genau, der ist von den Beatles und diese Formation heißt ganz einfach The Beatles. Ihr Titel, sie kommt nicht mehr. Und wenn man genau hinhört, hört man Ticket to the Ride raus.

Jetzt gibt's noch einen Leckerbissen. Zum einen mit den Hollies, zum anderen mit den Birds. Und sie singen einen Titel von Manfred Mann. Und das ist Mighty Quinn.

Bee Gees hatten wir ja vorher schon mal erwähnt. Und hier sind sie mit einem Titel, das war auch eine der ersten Schallplatten, die ich mir gekauft hatte. Und zwar der Titel Massachusetts. Hier sind die Bee Gees.

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2: Bodenhaum wurde im Frühjahr 1967 vor allem mit einem Lied bekannt, A Water Shade of Pale, das wir alles gleich hören werden, und wurde kurz nach seiner Veröffentlichung 2,5 Millionen Mal und seitdem weltweit mindestens 6 Millionen Mal verkauft. Und dieser Erfolg traf die Autoren Brooker und Reid unvorbereitet, und einen wesentlichen Anteil am Erfolg dieses Songs hatte das an Johann Sebastian Bach orientierte Hammond-Orgelspiel von Matthew Fischer. Und hier sind sie mit ihrem Titel A Water Shade of Pale.

Ebenfalls 1943 geboren war Keith West, und zwar am 6. Dezember, heißt eigentlich Keith Allen Hopkins. Er war Mitbegründer der Psychedelic-Rockband Tomorrow, und bekannt wurde er aber hauptsächlich durch seine Teilnahme an dem Projekt AG Teenage Opera von Mark Wills. Als er den Song Excerpt from a Teenage Opera sang und damit einen Millionenseller und Evergreen schuf. Und genau diesen Titel werden wir jetzt hören. Auf Platz 2 in Deutschland und in England ebenfalls auf Platz 2 1967 in den Singlecharts.

Eigentlich ist dieser Titel von Dave Davies, aber die Kings waren auch mit dran beteiligt. Er war ja einer der Brüder. Es geht um den Tod eines Clowns. Death of a Clown. Hier sind Dave Davies and the Kings.

Bevor wir zu den Tremolos mit My Little Lady kommen, haben wir noch einen deutschen Titel, und zwar ist das Candy Grants Team mit Sweet Mary, stammt aus dem Jahr 1970. Bye.

Die Beatles haben nicht nur Englisch gesungen. Hin und wieder ließen sie sich breitschlagen und sangen einen deutschen Titel oder einen Titel von ihnen selbst in Deutsch. Und hier sind sie, The Beatles, She's Love Me oder beziehungsweise Sie liebt dich.

Kommen wir zu Chris Howland, der Mr. Pumpernickel, wie er genannt wurde. Und auch er hat nicht nur moderiert, sondern auch gesungen. Hier ein Titel von Frankie Avalon und dieser Titel hieß Venus. Hier ist die Interpretation in Deutsch mit Chris Howland.

1971 belegte er in Deutschland Platz 14 mit seinem Titel Be My Baby. Hier ist Andy Kim und anschließend geht es dann weiter mit Free Me von Uriah Heep. Das war das Original, wurde aber von Bernd Klüver ins Deutsche übersetzt und da hieß es Frieden.

Jig White, ein Name, den man eigentlich kennt, und er hat also für viele geschrieben, hat aber hin und wieder auch mal was Eigenes gesungen mit all deiner Liebe, und hier ist Jig White.

schreiben das Jahr 1968. Wir haben die Formation Gloomis und zu dem Zeitpunkt sangen sie diesen Titel Wind of Change.

Den letzten Titel für heute Abend haben wir aufliegen und das ist Graham Bonney. Er lebt ja mittlerweile hier in Deutschland, stammt aus England. Thank You Baby kam 1967 raus und auch ich danke, dass ihr mit dabei wart heute Abend. Hoffe, es hat gefallen und tschüss, bye bye, sagt der Bernd.

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Hallo an alle, es ist wieder Donnerstag, es ist heute ohne Plan, das heißt, ich werde spielen Lieder, die mir aufgefallen sind, die ich richtig super schön fand. Und wir fangen an mit Shakespeare Sisters Stay und UB40. Und dann gucken wir weiter.

0: Jetzt muss ich euch noch kurz was erklären. Also, wenn ich nach Deutschland gekommen bin in 2002, ich konnte kein einziges Wort auf Deutsch. Meine Zeit, wenn ich noch jung war, jung und dynamisch, es ist jetzt nur bunt geblieben, ja. Naja, man wird älter. Aber zu dieser Zeit, wenn ich jung war, war ich oft auf Disco und es ist gelaufen, Lied von Modo, 1-2 Polizei. Ich sag ihr euch ganz ehrlich, ich habe das mitgesungen, also versucht mitzusingen, wie gesagt, null Deutsch zu der Zeit. Ich hatte ja auch keine Ahnung, was ich singe, wie ich singe, Hauptsache ich habe mitgemacht. Aber weil ich jetzt hier wohne, lebe in Deutschland, denke ich mir manchmal, es ist zwar nicht verkehrt, wenn ich ab und an polnische Lied laufen lasse. Und nach dem Motto möchte ich auch von Just Five, also die nennen sich auf Englisch halt, aber der Titel ist Kolorowe Sny, und eine Gruppe, die auch auf Polnisch singt, und der Titel, also von Piersi, und dieser Titel Całuj Mnie. Sehr schöne Lieder, sehr dynamisch, kann man auch hören, auch wenn man nicht verstehen tut. Die sind einfach nur schön und bitte macht mit.
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Ich hoffe, ihr seid ganz schön entspannt jetzt. Weiter geht's mit New Kids on the Block. Hab ich auch geliebt, wenn ich noch jung und knackig war. Und dann kommt Vanilla Ice, Backstreet Boys, noch eine Gruppe, die saugut gesungen hat, damals, meine Zeit, muss ich ganz ehrlich sagen, gefällt mir ja bis jetzt. Und Dr. Alban.

An alle, die mich jetzt hören und auch Spaß haben, ich verrate nicht mehr, was noch kommt. Es kommt noch einziges von mir. Es wird ja auch ein polnischer Titel dabei. Auf jeden Fall von meiner Seite. Ich wünsche euch alles Gute und bis nächstes Mal.

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1: Hallo, hier bin ich mal wieder mit einer neuen Ausgabe von 50 Plus Musik für Fans. Wenn ich schon mit der Kennung anfange, ohne eine Musik vorne vorgespielt zu haben, muss es einen besonderen Grund geben. Ja, und diesen Grund gibt es natürlich auch. Ich habe für euch mal wieder eine Europarade rausgekramt. Die Top 40 der Hitparade der Hitparaden Europas. Aus dem Jahr 1988 kommt diese Europarade zu euch jetzt hier nochmal funkelnagelneu. Mit allen damals vertretenen Hits, die in 2 Stunden gespielt werden konnten. Hier ist die Europarade vom 26. März 1988. Und so ging's los.

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4: Hallo alle zusammen zu 50 plus Musik für Fans. Jetzt ist es mal wieder Zeit für die Europarade. Die Hitparade der Hitparaden Europas. The Chart of the Charts. Heute habe ich für euch die Woche 12 des Jahres 1988 rausgesucht. Das heißt, vom 26. März 1988 hören wir die Top 40 Europas. In der Europarade vom 26. März 1988 gab es 5 Einsteiger, 13 Aufsteiger, 8 gleichgebliebene Titel und 14 Absteiger. Und einen Aufsteiger, den haben wir jetzt hier. Von 0 auf die 40 gegangen ist Heart und Never, gemeldet aus Großbritannien und aus Irland.

Musik aus Großbritannien und aus Irland gemeldet in der Europarade vom 26. März 1988. Von 0 auf die 40 gegangen, Hard und Never. Und von einem Einsteiger gehen wir jetzt zu einem Absteiger. 5 Wochen dabei und von 23 runtergerasselt auf die 39. Damals im Jahr 1988 waren In Excess, Need You Tonight kam noch aus Österreich und aus Italien zu uns. In die Europarade.

0: In der Europarade vom 26. März 1988 hatten wir 5 Einsteiger, 13 Aufsteiger, 8 gleichgebliebene Titel und 14 Absteiger. Und das hier war der Absteiger der Woche von 23 runter auf die 39 in excess Need You Tonight aus Österreich und Italien gemeldet. Die 38 kam von Mango, Flor de Verano, Bella Estate aus Spanien kommend. Und das hier ist wieder neu in der Europarade gewesen. Von 0 auf die 37 ging's für Iron Maiden und Can I Play With Madness? Musik aus Großbritannien.
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Neu in der Europarade von 0 auf die 37 gegangen, Iron Maiden, Can I Play With Madness. Das war Musik aus Großbritannien, damals im Jahr 1988. Hier ist die Europarade vom 26.03.1988 und nach einem Einsteiger hier ein Absteiger von 30 runter auf die 36. Aber 29 Wochen in der Europarade vertreten, am längsten dabei war Sabrina und Boys Summertime Love aus Frankreich kommend. Boys.

Am längsten in der Europarade vertreten, damals 1988, Sabrina, Boys, Summertime Love, kam aus Frankreich zu uns. 29 Wochen dabei und auf der 36 in der Woche 12 vom 26. März 1988. Die 35 kam von Black, Wonderful Life, 18 Wochen dabei, von 29 auf die 35 runter und kam noch aus Frankreich. Von 37 auf die 34 nach oben und die fünfte Woche im Rennen war Renzo Arbore. Si la vita è tutta un quiz. Aus Italien gemeldet. Hier ist die 34.

ganze Leben ist ein Quiz. Das auf Italienisch hier in der Europarade vom 26.03.1988. Die 34 in der Europarade. Die 33 kam von Black. Everything's Coming Up Roses aus Österreich gemeldet. Und Okay mit Okay aus Deutschland war 4 Wochen dabei auf der 32. Die 31 kam von der 33, war die 2. Woche im Rennen. Luca Barbarossa, L'amore rubato aus Italien gemeldet.

Die 31 in der Europarade, Luca Barbarossa, L'amore rubato, kam aus Italien zu uns. Von 0 auf die 30 ging's für Opus und Faster and Faster. Und das kam aus Österreich. Neu in der Europarade.

Ihr hört die Europarade vom 26.03.1988 und das waren die heißesten 40 Europas damals in der Europarade. The Chart of the Charts, die Hitparade der Hitparaden Europas. Simon et les Modernais waren das mit der Toile de Neige, kam aus Frankreich unhörbar, dritte Woche dabei von 35 hoch auf die 29. Und das hier war die 28, neu in der Europarade. Whitney Houston, Where Do Broken Hearts Go, kam aus Großbritannien und aus Irland zu uns.

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4: So, jetzt müssen wir aber erstmal aufklären, was wir die ganze Zeit gehört haben. Hier in den heißesten 40 Europas aus der Woche 12 des Jahres 1988. Das war der 26. März. Whitney Houston, Where Do Broken Hearts Go, war unsere neue Nummer 28. Die 27 stehen geblieben, 6 Wochen dabei. José Feliciano und das Vienna Project mit Sound of Vienna kam aus Österreich zu uns. Und Glenn Medeiros, Nothing's Gonna Change My Love For You, kam aus Frankreich zu uns in die Europarade. 8 Wochen dabei, auf der 26 stehen geblieben. Und hier, das ist Musik aus Irland. Neu in der Europarade, von 0 auf die 25 gegangen. The Hothouse Flowers, Feet on the Ground.

Der Einsteiger der Woche. Der Woche 12 des Jahres 1988. Der 26. März 1988. Das war die Europarade. Von 0 auf die 25 ging's für die Hot House Flowers Feet on the Ground. Und vom Einsteiger der Woche hier zum Aufsteiger der Woche. Zweite Woche im Rennen von 34 hoch auf die 24. Aswad, Don't Turn Around. In der Europarade vom 26.03.1988 hatten wir 5 Einsteiger, 13 Aufsteiger, 8 gleichgebliebene Titel und 14 Absteiger. Das hier ist der Aufsteiger der Woche.

Der Aufsteiger der Woche von 34 hoch auf die 24. Zweite Woche dabei, Aswad, Don't Turn Around. Von 25 auf die 23 nach oben und die dritte Woche dabei war Massimo Ranieri, Perdere l'amore. Das kam aus Italien.

Hallihallo, da bin ich wieder mit der Europarade. Der zweite Teil der Europarade vom 26.03.1988. In der Europarade der Woche 12 des Jahres 88 hatten wir 5 Einsteiger, 13 Aufsteiger, 8 gleichgebliebene Titel und 14 Absteiger. Stehen geblieben in der letzten Stunde waren wir bei Massimo Ranieri, Perdere l'amore, die 23. Die 22 kommt aus Dänemark zu uns und ist von 24 auf die 22 geklettert. Die 7. Woche dabei. Søs Fenger, Thomas Helmi, Anne Linnet und Sanne Salmonsen. Im Prinzip die Garde Dänemarks damals in 88. Denja Elsker, Elsker Jai. Hier ist die 22.

Wen ich liebe, liebe ich. Denn ja, Elska, Elska, ja, ist Sir Svenger, Thomas Helmy, Anne Linnet und Sanne Salmonsen. Hier in der Europarade, gemeldet aus Dänemark auf der 22. Die 21, Terence Trent D'Arby, Sign Your Name, kam aus der Schweiz, Deutschland und Spanien zu uns in die heißesten 40 Europas und war die 10. Woche dabei. 5 Wochen dabei und von 18 auf die 20 gefallen waren Climie Fisher, Rise to the Occasion aus Belgien und aus den Niederlanden kommend. Die 19, 18 Wochen im Rennen. Auf der 19 stehen geblieben, The Communards, Never Can Say Goodbye, kam aus Spanien und Frankreich. Zu uns in die Europarade.

Aus dem Herzen Europas, hier ist die Europarade. Und zwar die vom 26.03.1988. Was wir gerade gehört haben, war die Position 18. Erste allgemeine Verunsicherung kam aus Österreich, der Schweiz und Deutschland zu uns in die heißesten 40 Europas an der Copacabana. Die 17 war 18 Wochen im Rennen von Vanessa Paradis, Je Le Taxi aus Großbritannien und aus Irland gemeldet. Die 16 kam von Belinda Carlisle, Heaven is a Place on Earth. Und das hörte man gerne in der Schweiz, Dänemark und in Italien. 12 Wochen dabei. 3 Wochen im Rennen und von 21 hoch auf die 15 ging's für Joyce Sims, Coming to My Life, gemeldet aus Deutschland und aus den Niederlanden.

Etienne war das auf der 12 in der Europarade vom 26.03.1988. Gespatti aus der Schweiz und aus Italien gemeldet, 14 Wochen dabei, von 13 auf die 12 gegangen. Von 10 auf die 11 runter ging's für Erasure, Ship of Fools. Aus Dänemark, Großbritannien und Irland gemeldet, zweite Woche dabei, von 10 runter auf die 11 und von 12 auf die 10 nach oben. Und die achte Woche im Rennen waren Wet, Wet, Wet aus Belgien und aus Holland gemeldet, Angel Eyes.

Eben gerade gehört die Nummer 9 der Europarade vom 26. März 1988. Von 16 hoch auf die 9 ging's für Crush und House Arrest. Aus Österreich, der Schweiz und Deutschland gemeldet. Das hier war 15 Wochen in der Europarade vertreten, auf der 8 stehen geblieben. Gemeldet war es aus Belgien und aus den Niederlanden. Bill Medley und Jennifer Warnes. I've had the time of my life.

in der Woche vom 26.03.1988 war das die Nummer 7 in der Europarade. 14 Wochen vertreten, The Pet Shop Boys, Always on My Mind, aus Österreich, Dänemark und Spanien gemeldet. Aus Belgien, der Schweiz, Dänemark, Italien und Holland kam I Think We're Alone Now von Tiffany. 9 Wochen dabei, von 5 runter auf die 6. Und von 3 runter auf die 5 ging's für Billy Ocean, Get Out of My Dreams, Get Into My Car, aus Belgien, Deutschland, Dänemark und den Niederlanden kommend. Das hier, das ist die 4. Auf der 4 stehen geblieben, 7. Woche dabei, Kylie Minogue, I Should Be So Lucky. Und das kam aus Belgien, der Schweiz, Deutschland, Dänemark, Großbritannien, Irland und den Niederlanden.

Die vier in der Europarade, Kylie Minogue, I Should Be So Lucky. Von 6 auf die 3 geklettert und die 8. Woche im Rennen damals Barb Ross. When Will I Be Famous kam aus Belgien, der Schweiz, Deutschland, Dänemark, Großbritannien und den Niederlanden zu uns.

Die zwei in der Europarade und 7 Wochen dabei gewesen, damals in der Woche 12 des Jahres 1988. Taylor Dane, Tell It To My Heart, kam aus Österreich, Belgien, der Schweiz, Deutschland, Dänemark und den Niederlanden zu uns in die Europarade.

Und das hier, das ist unsere Superhit-Number vom 26. März 1988. Vierte Woche dabei, auf der 1 stehen geblieben, kam aus Belgien, Deutschland, Spanien, Großbritannien, Italien, Irland und den Niederlanden. Rick Astley, Together Forever. Hoffe, es hat ein bisschen Spaß gemacht. Tschüss, bis zum nächsten Mal von Wilfried Eckel.

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1: Sehr zuverlässig, wie diese Sendung immer angesagt wird. Vielen Dank, lieber Wolfgang. Und hier ist sie, die Top 75. Heute mit einem denkwürdigen Datum. Es geht nämlich, damals noch unbelastet, dieses Datum, um den 11. September 1985. Die deutsche Verkaufshitparade. Hier ist die Liste. Am Mikro ist der Marc. Viel Spaß. So, was haben wir denn alles dabei? Ich schau mal kurz drüber. Wir haben insgesamt 4 Neuensteiger. Ja, das ist doch übersichtlich. Das heißt aber auch, dass es genügend Zeit gibt für diverse Aufsteiger und natürlich auch für Wiedereinsteiger. Und das ist auch bereits das Thema bei Platz 75. Wie wäre es denn zu Beginn mit einem schönen Rotwein und einem Whisky? Ja, da fängt die Sendung doch gut an. Wiedereinsteiger auf der 75 erneut dabei. Hier sind Katrina and the Waves und Red Wine and Whisky.

Nein, ich hab's jetzt nicht getrunken, keine Angst. Wiedereinsteiger, Re-Entry. Das war die 75, Katrina and the Waves mit Red Wine and Whiskey. Howard Jones mit Live in One Day auf der 74 und hier ist schon der erste reguläre Neueinsteiger für heute. 0 auf 73 und das ist Howie. Howard Carpendale mit Wenn es dich irgendwo gibt.

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Single-Auskopplung aus dem Album Mittendrin von Howard Carpendale, Neuensteiger 1 auf der 73, das war Wenn es dich irgendwo gibt. In der Top 75, Ausgabedatum 11. September 85. Brian Ferry mit Slave to Love, die 72 und Dead or Alive mit Into Deep auf 71. The Goonies Are Good Enough von Cyndi Lauper auf 70 und Rigera auf 69 mit L'estate sta finendo. Stimmt ja auch bald, ja? 11. September, da ist der Sommer auch im Jahre 85 bald rum. Saga mit What Do I Know auf der 68 und er ist der zweite Neuensteiger für heute. Wie wär's denn mit Liebe? Fragt Heart von 0 auf 67, What About Love?

Neuzugang 2, Position 67, What About Love von Heart. You Can Win If You Want von Modern Talking auf der 66 und Shelter Me mit Joe Cocker auf 65. Die Crow Notes mit In Your Car auf 64 und Around My Dream mit Silver Pozzoli auf der 63. Early Morning Wake Up Call, ja, jeden Morgen geht der Wecker, Flash in the Pan, die 62. Und I'm on Fire mit Bruce Springsteen, die 61 und Yellow mit Desire auf der 60. Depeche Mode, Shake the Disease, die 59 und Haus der drei Sonnen von Nena auf 58. Iver am liebsten mit Dir ganz Aloha von Niki auf 57 und Crazy for You von Madonna, die 56. Pierce Adora, Little Bit of Heaven, die 55 und In Between Days von The Cure auf der 54. OMD mit So In Love, die 53 und Elton John und Millie Jackson, Act of War, Position 52. Bryan Adams mit Heaven, die 51, Madonna mit Angel auf der 50 und Opus mit Life is Life, die 49. My Tie mit History, die 48 und Rick Springfield mit State of the Heart auf 47. Propaganda mit Duell, die 46 und die George Baker Selection mit Santa Lucia by Night auf 45. Leben mit Dir mit Roger Whittaker auf 44 und Spanish Eddie von Laura Branigan auf 43. Steve Arrington, Feel Surreal, die 42 und Never Surrender mit Corey Hart auf der 41. So, jetzt wird es aber wieder Zeit für Musik und dann zwei Titel am Stück gleich, zweimal Namen. Zum einen Neuansteiger Nummer 3 von 0 auf die 40, Chris Rea mit Josephine und dann ein Aufsteiger hinten dran direkt von 59 auf die 39, Nick Kershaw und Don Quixote, so singt er es. 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
2: Nach dem eben gehörten Aufsteiger von Nick Kershaw, Don Quixote von 59 auf die 39 hin und der Top-Einsteiger der Woche auf der Position 37. Zunächst verlesen wir aber noch die 38. Das sind die Simple Minds mit Don't You Forget About Me. Und hier nun Neueinsteigerin Nummer 4 auf der Position 37 und das ist nun die höchste Neueinsteigerin. Hier ist Jackie Graham.

Top-Einsteigerin der Woche in der Top 75. Heute die Ausgabe vom 4. September 1985. Habe ich vorhin gesagt, 11. September? Ja, da habe ich euch wohl verwirrt. Ich verwirre mich manchmal auch selber. Ja, man muss natürlich den 11. September vielleicht anklicken, aber das ist natürlich die Ausgabe dann vom 4. September. So lief die damals im Radio bei SR1 Europawelle Saar. Jackie Graham, Round and Round, 0 auf 37. Gary Moore und Phil Lynott mit Out in the Fields, die 36. Und hier kommt schon der zweite Aufsteiger für heute. Von 43 auf die 35, hier ist Prince und Raspberry Beret.

Prince and the Revolution mit Raspberry Beret von 43 auf die 35 in der Top 75 heute. Ausgabedatum 4. September 85. Bruce Springsteen mit Glory Days auf der 34 und Sommernacht in Rom mit Gigi Anderson auf 33. Don't Be So Shy von Moti Special die 32 und Celebrate Youth mit Rick Springfield auf der 31. Paul Hardcastle mit 19 auf 30 und hier ist der nächste Aufsteiger. Und was für einer! Zum einen von der Anzahl der Positionen her, aber auch vom Duett. David Bowie und Mick Jagger von 66 auf die 29 mit Dancing in the Street.

David Bowie und Mick Jagger. Eine coole Nummer, aufgestiegen von der 66 auf die 29 mit Dancing in the Street, aber noch nicht der Top-Aufsteiger der Woche. On My Way in L.A. mit Phil Carmen, die 28, und Harold Faltermeyer mit Axel F. auf der 27. Und The Majors mit dem Unknown Stuntman auf 26. TXT mit Girls Got a Brand New Toy auf der 25 und Maxim mit Lady Fantasy auf 24. Your Heart Keeps Burning von Blind Date, die 23, und hier ist er nun, der Top-Aufsteiger der Woche. Korrekterweise die Top-Aufsteigerin der Woche. 41 Plätze rauf. Von 63 auf die 22, hier ist Kate Bush und Running Up That Hill.

Kate Bush und Running Up That Hill von 63 rauf auf die 22. Die Fine Young Cannibals mit Johnny Come Home auf der 21 und Meridian mit Kaylee auf der 20. Sister Sledge mit Frankie die Position 19 und Duran Duran mit A View to a Kill auf die Position 18 aufgestiegen. Und hier ist der nächste Aufsteiger, kein Solokünstler, wie man denken könnte, sondern eine Band aus Hamburg nämlich. Hier sind Leinemann mit Mein Tut Tut von 29 rauf auf die 17. 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

Von 29 auf die 17 aufgestiegen Leinemann und Mein Tut Tut. Klaus und Klaus mit An der Nordseeküste auf der 16 und Pöppel Schulz mit Verliebte Jungs auf der 15. Die Bad Boys Blue mit You're a Woman auf der 14 und Round One mit Theme from Rocky auf der 13. Und hier ist der nächste Aufsteiger. Um 13 Punkte verbessert von 25 auf die 12 Martinelli und Cenerentola.

Top 75 vom 4. September 1985 und das war ein Aufsteiger. Martinelli mit Cenerentola Cinderella von 25 rauf auf die 12. Denis LaSalle mit My Tutut und Fennet auf 11 und Baltimora mit Tarzan Boy auf der 10. Die Black Furs auf der 9 unverändert mit Frankreich und hier ist noch ein Aufsteiger. Von der 12 rein in die Top 10 auf Platz 8, hier ist Lee Merrow und Shanghai.

0: Aufsteiger innerhalb der Top 10 von 12 auf die 8 Lee Merrow und Shanghai. Von 8 auf die 7 Kool & The Gang mit dem Titel Cherish und von 5 runter auf die 6 Two of Us mit Blue Night Shadow. Wir sind im Spitzenfeld der Top 5 der heutigen Top 75 vom 4. September 85. Auf der 5 gefallen von der 4 Falco mit Rock Me Amadeus und von 6 auf 4 die Rhythmics mit There Must Be an Angel. Unverändert auf 3 Madonna mit Into the Groove. Und unverändert auf der 2 Sandra mit I'll Never Be Maria Magdalena. Das heißt, die 1 ist unverändert stabil gegenüber der Vorwoche und insgesamt in der 8. Woche dabei. Aus dem Kinofilm Jenseits der Donnerkuppel. Das ist eine ganz bekannte Musik von Tina Turner. Die spielen wir noch, die 1 in voller Länge. We don't need another hero. Das war's aus der heutigen Top 75. Am Mikro war der Marc. Bis zum nächsten Mal. Ciao.
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1: Hallo, mein Name ist Micha. Micha vom Sound Express. Hört ihr das? Irgendetwas tickt hier. Merkwürdig. Sehr merkwürdig. Oh, da tut auch noch etwas piepsen. Schnell, die Motoren starten. Die Ausfahrt steht. Leute, einsteigen. Alles einsteigen, Leute. Die Türen schließen. Die Ausfahrt steht und wir fahren gleich ab. Los geht's. Nichts wie weg hier. Herzlich willkommen, liebe Zuhörerinnen und Zuhörer, hier im Okasa Sound Express 007. Schön, dass ihr dabei seid. Ja, 007. Das ist nicht nur die Nummer unserer heutigen Fahrt, sondern auch das Motto unserer Reise.
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1: 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Sound Express, eine Reise durch die Klänge und den Anfang haben wir jetzt, Gott sei Dank, schon hinter. Los geht's mit dem ersten Titel für heute. Im Jahr 2009 veröffentlichten drei Jungs im zarten Alter von etwa 11 Jahren den Song Superhelden. Hier sind Apollo 3.

Drei an sich selbst glaubende junge Menschen mit ihrem Traum, den Helden in ihnen zu aktivieren und den Herausforderungen entgegenzutreten. Aha. The Living Daylights ist ein Titel der 1982 gegründeten norwegischen Popgruppe Aha. Der Titel des gleichnamigen 007 Kinostreifens handelt auch von einer Reise, die irgendwann zu Ende ist und auf der es darum geht, aus jedem Moment das Beste herauszuholen, ungeachtet der Hindernisse. Im 1993er Track Survivors von Phil Collins wird ebenfalls davon berichtet, Hindernisse hinter sich zu lassen und Herausforderungen zu meistern. Gemeinsam zu meistern. Und auch Bonnie Tyler hält Ausschau nach einem Gefährten im Song Holding Out for a Hero, erschienen im Jahr 1984 zum Kinohit Footloose. Ab geht's. Hier sind Aha, Phil Collins und Bonnie Tyler.

0: Bonnie Tyler wartet auf ihren Hero. Am Ende des passenden Musikvideos kommt er sogar tatsächlich in Form eines weißen Cowboys. Ja, kann man machen. Auf den Held warten.
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0: Die nächsten Songs sind allesamt echte 007 Songs. In Skyfall, performt in 2012 von Adele, geht es ebenfalls um Entschlossenheit, Widrigkeiten zu meistern und gemeinsam trotz Hindernissen niemals aufzugeben. Genauso wie beim Titel A View to a Kill, der deutsche Titel des zugehörigen Streifens ist Im Angesicht des Todes. Er wurde geschrieben 1985 von Duran Duran. Altmeisterin Tina Turner lieferte ebenfalls einen 007-Song ab. 1985 zelebrierte sie Golden Eye. Etwas ist jetzt verändert. Die Hauptperson wartet nicht mehr auf jemanden, schon gar nicht auf den, der sie verletzt hat. Nein, sie ist entschlossen, selbst Kontrolle über die Situation zu übernehmen und ihre Ziele zu erreichen. Hier im Okasa Sound Express. Skyfall, A View to a Kill und Golden Eye.

0: Tina Turner, GoldenEye, was für eine Stimme, was für ein Sound.
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0: Und noch ein 007-Titel. Alicia Keys und Jack White produzierten 2008 Another Way to Die. Jemand, dem man glaubt, vertrauen zu können und der einen dann verrät. Das ist wohl auch eine Form von Sterben. Machen wir einen großen Sprung. Wir schreiben das Jahr 2022. Taylor Swift veröffentlicht ihr Album Midnights und darauf auch den Song Anti-Hero. Sich immer falsch zu fühlen, obwohl man nachweislich eine Menge erreicht hat. Zu erkennen, dass nicht die Umwelt schuld ist, sondern die eigene destruktive Art und Weise, über die Welt nachzudenken. Darum geht es in diesem Song. Sich manchen zu stellen und dennoch stolz auf die einzigartigen Qualitäten zu sein, die uns auszeichnen. Nichts ändert sich, bis man sich selbst ändert. Und plötzlich ändert sich alles. Verfasser unbekannt. Hier der Titel von Alicia Keys, Another Way to Die, gefolgt von Taylor Swift's Anti-Hero.

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1: Sich zu stellen ist nicht einfach. Der Höhenangst zum Beispiel. Ein Vogel hat keine Höhenangst. Davon handelt der Song Höhenangst von Petra Williams. Er kann schließlich auch fliegen. Tolle Musik aus dem Saarland vom Album Jorelong.

Mut ist nicht die Abwesenheit von Angst, sondern vielmehr die Erkenntnis, dass etwas anderes wichtiger ist als Angst. Eleanor Roosevelt.

Alexa Faeser mit ihrem im Jahr 2019 erschienenen Titel Mut. Weitergehen. Immer weiter. Und wir fahren weiter. Hier im Sound Express 007. Auf der Spur der Superhelden. Der kommende Song Danger Zone von Kenny Loggins aus dem Jahre 1986 ist eine Hymne an die Risikobereitschaft der Zuhörenden und auch zugleich Aufforderung, die Motoren auf Touren zu bringen und sich auf das Abenteuer des Lebens einzulassen. Ein Song von Max Giesinger ist heute auch dabei. Du kannst das. 2014 veröffentlicht auf dem Album Laufen lernen. Dort ermutigt er, sich nicht selbst im Weg zu stehen und sein eigener Held zu sein.

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1: Madonna hat auch laufen gelernt. Ich würde behaupten, recht früh sogar. Sie gilt als eine der ersten Frauen, die jeden Schritt ihrer Karriere im Musikbusiness kontrollierte und stets die volle Verantwortung für ihr Image in der Öffentlichkeit getragen hat. Auch sie hat einen 007-Song kreiert. Einer geht noch, würde ich sagen. Die Rede ist von Die Another Day. In ihrem Power-Song aus dem Jahre 2002 geht es auch um die Idee, ihre Niederlage oder ihren Tod, im übertragenen Sinne gesehen, auf ein anderes Mal zu verschieben, bestimmte Muster zu brechen und noch mehr ihr Leben zu leben. Angst, keinen übermäßigen Raum mehr zu geben, darum geht es auch in Silbermonds Keine Angst. Was andere Menschen von dir denken, das ist nicht dein Problem. Paulo Coelho.

Tom Beck tanzt auf den Dächern der Stadt, egal was das Leben mit ihm macht, gleich in Helden der Nacht. David Bowie benimmt sich auch heldenhaft und singt seinen Song Heroes aus dem Jahr, heute hier im Sound Express für uns auf Deutsch. Im Titel aus dem Jahre 1977 geht es darum, Mauern zu überwinden. Konkret geht es um die damalige Berliner Mauer. Los geht's!

Es ist noch nicht so lange her, da wurde hier im offenen Kanal in Mark Predigers Okasa aktuell der folgende Titel gewünscht. Der 007 der dritten Art. Weil es so wunderbar zum Thema passt. Kommt gleich Didi, der Doppelgänger Hallerford. Und natürlich gehört zur gesamten Story von dieser Art von Helden auch Johnny. Der hat hier auch gleich seinen Song verdient. Mit Robbie Williams Interpretation von A Man for All Seasons.

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1: Ja, ohne weiteren Kommentar, besonders über den Diddy. Ja, übrigens, einen Song wünschen, das geht immer noch. Auch in Marks Sendung Okasa aktuell unter mark@okasa.de.

0: Falls ihr mal einen Wunsch für den Sound Express habt, auch das geht. Einen Song oder vielleicht ein spezielles Reiseziel, eine Idee, wo wir mal hinfahren sollen. Das dürft ihr euch natürlich auch wünschen bei michael@ok-saar.de oder schaut doch mal auf unsere Webpage www.ok-saar.de nach der Wunschbox.
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Im Jahr 2000 erschienen, der Titel Supergirl war der Durchbruch der deutschen Rockband Riemann, in der eine Frau bewundert wird, die sich durch nichts und niemanden unterkriegen lässt. Melissa Benoist, die Schauspielerin, die in der gleichnamigen Serie das Supergirl verkörpert, kann auch singen. Wie das klingt, gibt es gleich hier im Sound Express, hier bei uns auf die Ohren. In der Neuinterpretation von Betz, Benatar's We Belong im Duett mit Jeremy Jordan. Bleiben wir noch etwas bei den ruhigeren Tönen, bevor wir die Motoren nochmals auf Höchstleistung bringen. Peter Gabriel beschreibt in seinem Song Heroes, Baujahr übrigens 2010, dass jede oder jeder für einen Tag ein Held oder eine Heldin sein kann. Genießt mit mir Melissa Benoist und Jeremy Jordan sowie Peter Gabriel.

Liebe Mitreisenden hier im Okasa Sound Express, vor uns im Blick das Ziel. Rund 2 Stunden Sound Express gehen schon wieder dem Ende entgegen. Moby fixiert in seinem Song Extreme Ways ebenso das Ziel, das ihn am Ende der Strecke erwartet. Der Hit kommt aus dem Soundtrack zu Jason Bourne und wurde 2002 aufgenommen. Laut bleibt es mit Power Metal aus Saarbrücken. Powerwolf's Joan of Arc aus dem Jahr 2024 über die gleichnamige französische Nationalheldin. Hebel on the table, ab geht's dem Ziel entgegen.

0: Lassen wir es ausrollen. Ich hoffe, ihr habt alle unsere Fahrt heute überlebt. Es hat euch ein wenig gefallen hier im Okasau Sound Express 007. Vielleicht schaltet ihr ja mal wieder ein, wenn es wieder heißt...
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0: 2 featuring Edda Hayes begleiten uns auf den letzten Metern mit einem Song aus dem 2018er Kinostreifen Tomb Raider. Den Abschluss macht dann noch Script, Superheroes. Der Song betont die Idee, dass Superhelden nicht nur fiktive Charaktere in Umhängen sind, sondern auch alltägliche Menschen, die hart dafür gekämpft haben, Dinge besser zu machen und ihre Schmerzen in Kraft zu verwandeln. Am Mikro, also am Fahrbremshebel, war der Micha. Macht's gut, bis zur nächsten Fahrt.

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3: Ja, und das Ganze mit Bernd und ich sage Hallo, Moin Moin und wünsche euch für die nächste Stunde frohes Schwitzen und gleich geht's auch weiter mit der nächsten Musik und das wäre Jolina Karl und Thank God for Johnny Cash.

Jolina Karl und das Ganze war aus dem Album Forward Back Home und wir kommen zu Little Man. Das ist ein Artist released hat er das Ganze 2025 in dem Album I Do What I Want und sein Titel heißt Billy.

Ja, ihr habt ja gemerkt, ich habe also die ersten drei Songs so ein bisschen langsamer anlaufen lassen. Ja, aufgrund der Hitze, also wenn ich so auf meinen Thermometer schaue, also 40,8 Grad haben wir also draußen vor der Terrasse und 30,6 Grad habe ich hier im Studio. Versuche schon die ganze Zeit was zu trinken, habe dann gerade festgestellt, dass das kalte Wasser mittlerweile lauwarm ist und ich habe vergessen, Strohhalm mitzuholen, weil ich ja Kopfhörer und Mikrofon in einem habe und ja, das nächste Mal bin ich schlauer. Ja. Okay, jetzt machen wir aber jetzt andere Musik. Where is your Dingeling? Das fragt Jimmy Parler. Hier ist er.

Rockabilly vom Feinsten kann man da so nur sagen. Kirstin Alting liegt auf und ihr neuestes Werk ist Ain't the Changing Kind. Und was soll ich noch dazu sagen? Hören wir doch mal rein.

Sie stammen aus London, sind eine bekannte Country Rock und Blues Band, die bereits seit über 30 Jahren, das muss man schon erwähnen, gemeinsam auftreten, angeführt von der Irin Jenny Ormond und dem Neuseeländer Rob Wilson, ist die sechsköpfige Formation eine feste Größe in der britischen Veranstaltungsclub- und Pop-Szene. Und das waren sie mit ihrem neuesten Titel. Auch er hat was Neues, Terence Allen, und sein Titel Who's Gonna Make Me Load?

Ja, direkt aus dem Deep South von Melbourne, A Band of Rain, die ihr gerade gehört habt, und sie veröffentlicht ihr sechstes Album, Here's Trouble, und an dieser Stelle sind wir dann bei unseren zwei Alben der Woche, und die Songwriter Stuart McCallum und Katrin Nolan gründeten die Band, nachdem sie sich auf einer Online-Dating-Seite kennengelernt habe, ne? Geht auch. Und zunächst riefen sie das Alt-Country-Folk-Duo ins Leben, um Katrins Kinder entsprechend zu ärgern, warum auch immer. Und auf Here's Trouble tauchten sie tief in die Traditionen der Country-Musik und ihr irisches Erbe ein. Und mit 13 melodischen Songs, die auf dem Album drauf sind, die wie ein ungebetener Gast vor der Tür stehen und sie weigern, wieder zu gehen. A Band of Rain von einem Branchenmagazin, muss man also das erwähnen, einst als Mischung aus Johnny Cash, June Carter und Sky Hooks beschrieben, liefern mit diesem Album einen Aufruf an alle Unruhestifter, warum auch immer, und auf den Ärger, wo auch immer man ihn findet. Und hier sind sie mit ihrem zweiten Titel, A Band of Rain, A Heart You Move It.

So, bevor wir zum nächsten Interpreten kommen, ganz kurz noch eine Sache in eigener, ein Hinweis in eigener Sache. So, die Hitze macht einem doch wirklich zu schaffen. Mittlerweile sind es 31 Grad und draußen wird nichts mehr angezeigt, also haben wir die 41 Grad überschritten. Wahnsinn, ne? Okay. Aber jetzt zu dem Hinweis, und es ist also so, dass wir in einer Woche nur neue Sachen entsprechend hier veröffentlichen, und in der darauffolgenden Woche gibt's dann nur Stilarten der Country-Musik und ältere Sachen. Also, dass man da mal wieder ein bisschen mehr Abwechslung reinbringen, und ich hoffe, es ist für euch okay. So, jetzt aber zu ihm. Er ist ein in Brüssel ansässiger, nicht in Brüssel, sondern in Bristol ansässiger Modern Country Künstler, der den aktuellen Nashville Sound nach Großbritannien bringt und dabei tief empfundenes Storytelling mit einem eingängigen Melodien und mitreißenden Energie verbindet. Und beeinflusst wird er von Künstlern wie Luke Combs, Scotty McCreary und einigen anderen. Vereint er seine Musik in zeitgemäße Country-Produktionen und Melodieführung mit jener Authentizität, die das Herzstück dieses Genre bildet. Sein Name Ben Hutchison, und sein Titel, den wir jetzt aufliegen haben, Summer in 17, also wir gehen relativ weit zurück, aber mit einem neuen Song.

Zu seinen Songs sind, ja, ist eigentlich zu sagen, sie sind im echten Leben verwurzelt und sie basieren auf eigenen Erfahrungen und greifen wie Themen auf wie Liebe, Resilienz und alltägliche Momente, in denen sich die Zuhörer wiedererkennen, der eine oder andere, genau. Und dieser ehrliche, moderne Ansatz hat ihm wachsende Anerkennung eingebracht und darunter die Nominierung des UK Country Songs of the Year und ihn als Songwriter etabliert, dessen Musik über Grenzen hinweg Menschen verbindet. Sein zweiter Titel Poison, hier ist Ben Hutchinson.

Brooke Seabrook war das mit Took My Town Away und das war aus dem gleichnamigen Album, also vor kurzem veröffentlicht und das vor 3 Wochen. Wir machen weiter mit was Neuem. 12.06. war die Veröffentlichung, Kategorie Country National und es ist endlich mal wieder was Deutsches und der Country-Sänger Buddy, so heißt er, er liefert humorvolle Selbstkritik mit Tiefgang. Was das ist, hören wir jetzt. Hier ist Larry.

Ja, Body, und das geht ja so in Richtung deutscher Schlager, und das nennt man ja Country-Schlager oder Schlager-Country, wie auch immer. Ihr fragt euch bestimmt, ja, CMN, Country-Music-Nachrichten haben wir keine gehört. Es ist also seit der letzten Woche nicht viel passiert. Das Einzige, was passiert ist, der Haftbefehl gegen Bailey Zimmerman. Und er muss sich wegen schwerer, leichter Straftaten verantworten, nachdem er angeblich, also das steht noch gar nicht so 100% fest, ein Hotelzimmer beschädigt und einen Schaden von über $16.000 verursacht haben soll. So, und wir kommen zum letzten Titel für heute. An dieser Stelle sage ich nur eins: frohes Schwitzen, holt euch was Kühles oder setzt euch in die Wanne mit kühlem Wasser, egal was auch immer, damit man nicht gerade einen Hitzeschock bekommt. Und Lee Ann Kelly, die macht den letzten Titel, ein neuer Titel von der unabhängigen Künstlerin, und das ist eine Country-Single von ihr, Roll'em. Und tschüss, sagt der Bernd.

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3: Der sagt Hallo, herzlich willkommen und wir haben heute wieder den Thementag, also nicht die Hits aus aller Welt und so weiter, denn wir haben heute ein ganz bestimmtes Thema und dieses Thema ist die Beatmusik bzw. Beat und vom Englischen stammt das Ganze to beat schlagen und es ist von Anfang an der 60er bis zu den 1970er Jahren ein gebräuchlicher Begriff auf Gitarrenspiel basierenden Pop, Rock und Beatbands und als musikalische Vorbilder dienten der amerikanische Rock'n'Roll und der britische Skiffle, meistens gespielt von Bands mit zwei, drei E-Gitarren, einem E-Bass und einem Schlagzeug und auch mal, ja, eigentlich häufig mit einer elektronischen Orgel und die bekannteste Gruppe, die diesen Stil mitentwickelte und populär machte, waren natürlich sie, die Beatles.

Zuerst in England, vorwiegend in London und Liverpool. Da fanden sich Schülerbands zusammen, die ihre ersten Auftritte in kleinen Clubs und Pubs hatten. Und abgeleitet vom River Mersey, der in Liverpool in die Irische See mündet, wird der Musikstil auch gleichrangig als Mersey Beat bezeichnet. Und im Gegensatz zum Rock'n'Roll, der erste Beat im Viervierteltakt betont und geschlagen wurde, entstand eine andere Rhythmusfolge und die Musik wurde gleichförmiger und homogener. Optisch wurde das Ganze auch entsprechend anderweitig umgesetzt und die Bands der neuen Musikrichtung, setzten sich vom Rock'n'Roll ab und typisch waren feine Anzüge und vergleichsweise langes Haar, das als Pilzkopffrisur getragen wurde und die neue Musikrichtung kam bei der Jugend an und es fanden die ersten Beat-Konzerte statt. Die britische Radiostation BBC wurde auf die neue Art der Musik aufmerksam. Einige Bands wurden eingeladen und es kam zu ersten Live-Übertragungen und über die BBC sowie über den Soldatensender BFBS wurde die Beatmusik in alle Sendegebiete der Welt übertragen und als einer der ersten nicht-britischen Radiosender Europas griff dann Radio Luxemburg den Beat auf und ja, die eigentlichen Interpreten des Mersey Beats waren The Mersey Beats, so hieß nämlich die Gruppe damals und hier habe ich eine B-Seite von ihr aufliegen, Milkman. Und das war die B-Seite von Wishing and Hoping und die wurde im Juli 1964 produziert.

Hier bei uns in der Bundesrepublik Deutschland war bei vielen Erwachsenen der Begriff Beat negativ besetzt, da er für Rebellion

lange Haare und große Lautstärke stand. Und ja, hier bei uns begann der Fernsehsender Radio Bremen, damals noch in Schwarz-Weiß, britische Musikgruppen einzuladen. Und 1965 rief er den Beat Club ins Leben. Unter den Moderatoren ragte Uschi Nerke heraus, die von 1965 bis 1972 die Musik präsentierte. Und es bildeten sich in den Großstädten ersten Beatgruppen, zum Beispiel in Berlin The Lords, Hamburg The Rattles, The German Bonds sowie Cisco and the His Dynamites. Und man muss da sagen, Cisco, das ist ja der von Truckstop, der damals dann bei Truckstop war. Er machte also zu Beginn Beatmusik. Und dann darf man auch ihn nicht vergessen, den Sänger Drafi Deutscher. Er stand dem Beat also auch entsprechend sehr nahe. Und sogar in Kirchen wurden gelegentlich Jugendgottesdienste mit Beatmusikcharakter als Beatmesse abgehalten. Und der vielverkaufte und prämierte Fotoband Beat in Liverpool 1965 als schönstes Buch ausgezeichnet, gestaltete von Jürgen Seuss, bildete eine junge Subkultur erstmals wohlwollend im Druck. Und wir machen es jetzt nicht im Druck, wir wollen ja die Musik hören, und hier haben wir die Lords mit Paul Boy.

Wir hatten ja gerade eben noch ihn erwähnt, und zwar Drafi Deutscher. Und er war ja damals nicht alleine unterwegs. Er hatte ja eine Band, die sich dann nannte The Magics and Drafi. Und sie hatten also auch diese Musik aufgegriffen. Es war ja eine populäre deutsche Beat- und Rock'n'Roll-Band. Und die wurde Mitte der 60er Jahre in Berlin gegründet. Und die Gruppe feierte große Erfolge und prägte die deutsche Musiklandschaft der damaligen Zeit. Und Gründung und Ära aktiv

in der Mitte der 60er Jahre und sie wurden stark beeinflusst von der britischen Invasion und der Beatmusik. Hab da mal einen Titel rausgesucht von ihnen. Hier ist The Magics and Garvey mit Honeybee.

Alright, ja. Auch in der DDR formierten sich zahlreiche Beatgruppen wie die Sputniks, die Butlers, Franke, Echo Quintett, und am 14. Oktober 1964 wurde Gruschtschow gestürzt und schnell endete danach auch eine entspannte Phase der DDR, und die DDR-Regierung verbot die Beatmusik. Na, das war doch was, ne? Und diese Verbote führten zur Leipziger Beat-Demo am 31. Oktober 1965, und das SED-Regime ging in die Offensive. Es ließ die in den Medien, die allesamt staatsgelenkt und zensiert waren, gegen Rowdytum, Gammler, Langhaarige, Verwahrloste und Herumlungere agitieren, wie das dann damals von denen genannt wurde. Und die FDJ-Führung unterstützte Aktionen, bei denen Schülern von ihren Klassenkameraden die Haare abgeschnitten wurden, und Erich Honecker wetterte gegen die Beatmusik der DT64 und gegen die zynische Verse des Liedermachers Wolf Biermann, gegen den ein Auftrittsverbot dann auch entsprechend verhängt wurde. Und trotzdem hatten sie in der DDR die Beatmusik wie von den Sputniks, Walk, Don't Run, und das war 1964.

Natürlich haben wir noch einen Titel, The Butlers, und es war eine der prägendsten Beatbands der frühen DDR-Musikgeschichte. Die 1962 wurde diese Band in Leipzig gegründet, hervorgegangen aus der Klaus Renft Combo, wurde 1965 von den DDR-Behörden verboten und war als Auslöser für die legendäre Leipziger Beat-Demo in die Geschichte eingegangen. Und hier sind sie mit einem Titel aus dem Jahr 1965, Herzlaub. Hier sind The Butlers.

Ja, und dann passiert auch noch was zu dieser B-Zeit, dass von den Niederlanden aus Schiffe in See stachen, die außerhalb der Hoheitsgewässer Beat mit Werbung sendeten. Und das waren die sogenannten Piratensender wie Radio Veronica, Radio Caroline, Radio Nordsee. Und sie hatten ein breites Publikum in den Benelux-Ländern und auch in Westdeutschland bis rein ins Ruhrgebiet. Und der niederländische Sender Hilversum 3 wurde gegründet, um den Piratensendern Konkurrenz machen. Und bekannte britische Bands, die damals entsprechend zu hören waren, waren The Beatles, Rolling Stones, The Who, The Animals, Manfred Mann, Hollies, Small Faces, Herman Hermits, The Kinks, Trucks, Yardbirds, Spencer Davis Group, Them, The Pretty Things, The Mercy Beats, hat man gerade eben gehört, The Swinging Blue Jeans, The Searchers, hatten wir auch gerade gehört mit ihrem Titel. Und auch sie waren mit dabei. The Birds, The Monkeys, The Turtles, Beach Boys, The Easy Beats, Bee Gees und auch sie, Gary and the Peacemakers, hier mit ihrem Titel Ferry Across the Mersey.

Ja, und bei unseren Nachbarn in Frankreich wandten sich zunächst Rock'n'Roller wie Richard Anthony, Johnny Hallyday und Claude Piron alias Danny Boy Ethey Penitence erfolgreich der Beatmusik.

Musik zu und läuteten damit die Periode Yay Yay ein. Und ja, abgesehen von wenigen Ausnahmen wie Johnny Hallyday, der 1966 gemeinsam mit den Rattles, werden wir auch gleich hören, eine Platte auf Deutsch aufnahm, blieb der Erfolg des Franco Beat vorwiegend auf den französischen Markt entsprechend beschränkt. Und ich habe euch drei Titel jetzt aus Frankreich rausgesucht. Zum einen Chin Chin mit Richard Anthony, dann hören wir Johnny Hallyday mit den Rattles. Und zu dem anderen sage ich dann nachher noch einiges. Also zunächst einmal Richard Anthony.

Ja, kann man eigentlich gar nicht glauben, dass da Johnny Hallyday mit den Rattles zusammen war. Und jetzt kommen wir zu ihm, Danny Boy and the Saint-Penitents. Und es war eine der legendärsten französischen Rock'n'Roll-Twist- und Beatband der 60er Jahre. Die Gruppe prägte die frühe französische Beat-Ära und fiel besonders durch ihr geheimnisvolles theatralisches Auftreten auf. Und Frontmann, Sänger Danny Boy Lee, der hieß bürgerlich, das haben wir ja eben schon gesagt, Claude Piron, geboren 1936 und verstorben 2020. Und er gilt bis heute als einer der absoluten Rock'n'Roll-Pioniere Frankreichs, noch vor anderen Größen wie Daniel Gérard und vielen anderen. Und hier sind sie, C'est tout comme, hier ist Danny Boy.

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1: Ja, man muss auch dazu sagen, auch in Schweden brachten mehrere namhafte Beatbands wie The Hepstars, The Shanes, The Tugs und The Mascots entsprechend hervor. Und The Hepstars, die habe ich jetzt hier aufliegen. Und zu ihnen ist zu sagen, es war eine der erfolgreichsten und populärsten schwedischen Rock- und Popbands der 60er Jahre. Eigentlich die Antwort Schwedens auf die Beatles. Und berühmt ist die Band heute vor allem dafür, dass der spätere ABBA Mastermind Benny Andersson als Keyboarder und Songwriter bei ihnen spielten. Hier sind sie mit ihrem Titel Mod Occurrent Land.

So, einen Titel bleiben wir noch in Schweden, und zwar The Shanes, und sie singen uns The Safe Last Dance For Me, kennen wir ja alle. Und anschließend, ja, gibt's dann noch Musik aus der Schweiz, denn in der Schweiz waren die Sauterelles international erfolgreich, auch bekannt als Swiss Beatles, ihr Titel Heavenly Club, und hier sind die beiden Titel.

Beatmusik aus der Schweiz und man muss sagen, einen schlagartigen Erfolg britischer Beatgruppen in den USA wurden ausgelöst durch zwei Auftritte der Beatles in der Ed Sullivan Show 1964 im Februar. Das Ganze wird auch als britische Invasion, British Invasion, bezeichnet. Und der Beat durchlief verschiedene Phasen. Während er in der ersten Hälfte der 60er Jahre stark melodiös, das war unser Hund, ja, ist aber nicht so schlimm, oft auch von Harmoniegesang und im Stil der früheren Beatles geprägt war, flossen um 1964, 65 zunehmend härtere Elemente ein und beispielhaft stehen für etwa die Kings-Titel You Really Got Man, Old Days and Old of the Night und My Generation von The Who. Und 1965, 66 prägten den Beat dann auch zunehmend Einflüsse des Blues und Folk. Und als viele Bands nach dem Vorbild des Beatles-Albums Sgt. Pepper's Lonely Hearts Club begannen, die bisherigen musikalischen Ausdrucksformen sowohl technisch als auch kompositorisch zu erweitern, entwickelte sich der Beat um 1967 so langsam aber sicher zum Psychedelic Rock weiter und Elemente von Orchestern kamen hinzu, die Elektronik hielt Einzug und die Haare wurden entsprechend noch länger und Proteste gegen Missstände in der Welt wie den Vietnamkrieg, die wurden immer stärker und Ende der 60er Jahre ging die Beatmusik dann mehr und mehr in die Rockmusik über und ab dieser Zeit löste auch sprachlich der Begriff Rock die ältere Bezeichnung Beat weitgehend ab. Was ich euch noch sagen will, Elemente des Beats wurden Anfang der 90er Jahre von Bands wie Oasis, Blur und Britpop entsprechend aufgegriffen und im Zuge einer weiteren Retrowelle zu Beginn des 21. Jahrhunderts von Bands The Libertines, The White Stripes und The Hives entsprechend weiterentwickelt. Das zum Beat, jetzt noch zu unserer entsprechenden Musik. Let It All Over, Here's the Dark Clark, Dave Clark 5.

Das war 1966 Friday on My Mind, die Easy Beats. Und natürlich haben wir noch zum Abschluss einen Titel für euch. Ich bedanke mich fürs Zuhören. Schön, dass ihr mit dabei wart. Ich hoffe, ihr habt so ein bisschen was mitgekriegt, wie die Beat-Ära ja zustande kam und ihren Verlauf und das Ende der ganzen Geschichte. Und wir hatten ja eben schon mal erwähnt, Pretty Things, und die machen also den heutigen Abschluss mit ihrem Titel A House in the Country. Und tschüss, sagt der Bernd. Und ja, sorry für die entsprechende raue Stimme. Keine Ahnung, wo das herkommt. Aber ja, wenn man so rausschaut und das Wetter sieht, kein Wunder. Alle, tschüss.

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Es darf wieder entspannt werden, geträumt werden, es darf geschmust werden bei Ihrer Traumzeit. Musik zum Entspannen, zum Träumen, zum Verliebtsein. Ihr Begleiter am Mikrofon ist Erhard Pitzius und ich hoffe, ich habe die richtigen Schmusesongs für euch heute Abend ausgesucht.

Nach Nicole mit ihrem internationalen Song bleiben wir musikalisch ein bisschen in Deutschland mit einer deutschen Version eines Riesenhits von Johnny Logan, der da hieß Hold Me Now. Hier ist die deutsche Version mit Wolfgang Ziegler und er meint ganz einfach, halt mich fest.

Die Gebrüder Bellamy, If I Said You Have a Beautiful Body, und zum Schluss hörten wir ja den Song Silence is Golden, den ja die Tremolos bekannt gemacht haben, hier mal in der Version von den Four Seasons.

Stefanie Krämer, Tears. Ja, hoffentlich hat sie nicht allzu viele Tränen weinen müssen. Danach kam Aretha Franklin mit einem Song von Burt Bacharach, I Say a Little Prayer. Und Burt Bacharach war wohl einer der größten, auch Filmkomponisten der letzten 40 Jahre.

Im Original kommt der Song aus der Country-Ecke, komponiert von Willie Nelson und auch gesungen Crazy. Aber Julio Iglesias macht das hier sowas von geil. Also ich finde den Song unwahrscheinlich gut. Und haben Sie schon mal ein solch tolles Saxophon gehört? Also einfach wahnsinnig. Dieser Song, Julio Iglesias mit seiner Version von Crazy.

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Er hat doch ganz, ganz tolle Musik gemacht. Matthias Reim hier mit Annie Moore als Begleiterin. Sag mir, dass es wahr ist. Und nun folgt Sir Elton John.

Elton John und Can You Feel the Love Tonight? Ja, und das war's auch schon wieder. Die Traumzeit geht langsam dem Ende entgegen. Dankeschön fürs Zuhören, sagte Erhard. Tschüss und bye bye, bis zum nächsten Mal.

Eine James-Bond-Melodie machte den Anfang For Your Eyes Only, aber nicht in der Originalversion von Sheena Easton, sondern mit Andrea Bettinger, einer Sängerin aus dem Saarland. Sie wohnt in Saarlouis. Und damit darf ich Sie recht herzlich begrüßen zu einer neuen Ausgabe der Traumzeit. Musik zum Entspannen, zum Träumen, zum Verliebtsein. Am Mikrofon begleitet Sie Erhard Pizzius.

Mr. Elton John in ihrer Traumzeit in der Sendung für Schmusekatzen und Schmusekater. Weiter geht es mit Gloria Estefan.

Phil Collins, Another Day in Paradise. Und ich hoffe, ich habe heute Abend für Sie paradiesische Musik ausgesucht. Wie zum Beispiel Natalie Cole, Miss You Like Crazy.

Don't cry for me, Argentina, Julie Covington in der bekannten und wunderschönen Version dieses Songs. Sie hören die Traumzeit, am Mikrofon Erhard Pizius, und ich habe für Sie als folgendes Lied ausgesucht: All by Myself mit Mr. Eric Carmen.

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Musik zum Entspannen, zum Träumen, zum Verliebtsein mit Wanda Jackson. It's only make-believe. Und zuvor hatten wir aufliegen Gordon Lightfoot mit If You Could Read My Mind. Weiter geht es mit einem Song und falls Sie einen Kopfhörer besitzen sollten, dann würde ich Ihnen raten, ihn aufzusetzen, denn es ist ein richtig schöner, toller Stereo-Genuss, den man heute ja nicht mehr so hört. Die Studios produzieren ja heute mehr auf Lautstärke und nicht mehr auf klangliche Schönheit. Aber der Song von damals, der war noch richtig toll gemacht und toll abgemischt. Und wenn am Schluss dann der Chor noch dazu kommt und dann wird es richtig gänsehautmäßig. Also, wenn Sie eine gute Stereoanlage haben sollten und oder einen Kopfhörer, dann genießen Sie den nächsten Song. Hier ist Mr. Lou Reed mit Walk on the Wild Side.

Ich hoffe, ich habe nicht zu viel versprochen. Lou Reed, Walk on the Wild Side, ein wahrhaftiger Hörgenuss. Ja, das war sie, die Traumzeit geht zu Ende. Ich bedanke mich fürs Zuhören und freue mich, wenn Sie am nächsten Sonntag wieder dabei sind zum Musikexpress und zur Traumzeit zwischen 20 und 22 Uhr. Tschüss, gute Nacht, bis zum nächsten Mal. Ihr Erhard Pizzios.

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2: Es ist 0 Uhr und 5 Minuten. Hier sind die Informationen für die Autofahrer. Starten wir auf der A3 Oberhausen Richtung Köln. Zwischen Kreuz Ratingen Ost und Mettmann 3 Kilometer Stau. Wegen Bauarbeiten gibt es hier nur einen Fahrstreifen. Im Moment Zeitverlust mehr als 10 Minuten. Die A3 Oberhausen Richtung Arnheim ist zwischen Wesel und Hamminkeln wegen einer Fliegerbombe voraussichtlich bis Freitagabend gesperrt. Die A3 Frankfurt-Köln wird gegen 1 Uhr zwischen Frankfurter Kreuz und Mönchhof-Dreieck in beiden Richtungen wegen einer Bombenentschärfung gesperrt. Die Sperrung wird voraussichtlich bis um 3 Uhr dauern. Und die A40 Duisburg Richtung Essen ist zwischen Essen-Holsterhausen und Essen-Zentrum wegen Bauarbeiten bis um 5 gesperrt. Wir wünschen gute Fahrt, kommt gut an.
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2: Und es ist angerichtet im Studio, Dieter Exter, und was ich heute Nacht noch so anrichten werde, dazu gleich mehr. Erstmal ein bisschen Musik von Jim Croce, zum Beispiel Bad Bad Leroy Brown.
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Asukita und Matthias Reim mit Du und Ich. Etwas Neues für die Autofahrer. Vorsicht auf der A59 Köln Richtung Bonn. Zwischen Lind und Spich ein defektes Fahrzeug und Personen auf der Fahrbahn. Und Vorsicht A3 Frankfurt Richtung Köln zwischen Rösrath und Königsforst. Da gibt's eine Ölspur. Da bitte angepasst fahren. Ja, und ich habe viel vor mit Ihnen da draußen am Radio in den nächsten 5 Stunden. Also wenn Sie Lust haben, dann können Sie ein bisschen mit mir zusammen an dieser Sendung arbeiten. Sie können zum Beispiel im Wunschhit-Duell dabei sein oder Sie können einen Ihrer Lieblingshits bei mir im Popquiz gewinnen. Sie könnten aber auch gleich 2 Stunden an unserer Buchstabenkette mitarbeiten. Auch da werde ich einige ihrer Songs spielen. Und in meiner Musikstunde, da geht es heute Nacht um Country-Musiker, die allerdings mal keine eigenen Songs singen. Das und mehr gibt's bis um 5. Jetzt erstmal mitten rein in die frische ARD-Hitnacht mit den Mamas and Papas, Dedicated to the One I Love. Und das hier Michael Bublé. Und damit swingen wir uns schön rein in die ARD-Hitnacht. Here's Everything.

Die Mamas und Papas in der ARD-Hitnacht. Vorsicht, Autofahrer auf der A7 Hannover-Hamburg zwischen Evendorf und Bispingen. Da sind Personen auf der Fahrbahn. Da bitte angepasst fahren. Ja, und das, was wir jetzt bis um 2 machen in der ARD-Hitnacht, das ist schnell erklärt. Also ich gebe Ihnen jetzt einen Titel vor. Der letzte Buchstabe von meinem Titel muss bei Ihrem Vorschlag vorne stehen. Für Ihre Bewerbung haben Sie dann jeweils 2 Titel Zeit. Dann losen wir einen Kandidaten mit seinem Wunsch aus und der letzte Buchstabe von seinem Wunsch ist dann wieder Ihre Aufgabe für eine neue Idee. Das wird unsere Buchstabenkette in den ersten beiden Stunden. Die Telefonnummer ist ja klar, 0681 64 064 oder gerne auch per WhatsApp. Oder im Internet auf der Seite ard.de/hitnacht. Ja, hier ist der Titel, den ich Ihnen jetzt vorgebe. Und das ist damit auch der Buchstabe, um den es jetzt geht. Mein Titel heißt Daddy Cool von Boney M. Der hört mit L auf. Ihr Vorschlag sollte also mit L anfangen. Und die Sprachen sind wie immer egal. 0681 64 064 oder ard.de/hitnacht. Hier sind Boney M, Daddy Cool und das L von Cool sollte bei Ihrer Idee vorne stehen. Jetzt. 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
1: 0 Uhr 32, die A3 Oberhausen Richtung Köln. Zwischen Kreuzrating, Ost und Mettmann 3 Kilometer stockend. Da gibt's wegen Bauarbeit nur einen Fahrstreifen. Die A3 Oberhausen Richtung Arnheim ist zwischen Wesel und Hamminkeln wegen einer Fliegerbombe voraussichtlich bis Freitagabend gesperrt. Die A3 Frankfurt-Köln wird gegen 1 Uhr zwischen Frankfurter Kreuz und Mönchhof-Dreieck in beiden Richtungen wegen einer Bombenentschärfung gesperrt. Die Sperrung dauert dann voraussichtlich bis um 3. Die A9 München Richtung Nürnberg zwischen Kreuzneufahren und Allershausen 2 Kilometer Stau. Da brauchen Sie mehr als 10 Minuten. Und die A39 Wolfsburg Richtung Braunschweig zwischen Fallersleben und dem Kreuz Wolfsburg-Königslutter 7 Kilometer Stau, Zeitverlust mehr als 30 Minuten. Und die A40 Duisburg Richtung Essen ist zwischen Essen-Holsterhausen und Essen-Zentrum wegen Bauarbeiten noch bis um 5 gesperrt.
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1: Ja, und den nächsten Hörervorschlag, den gibt's gleich nach Pur. Und hör gut zu.
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0: Das sind Pur und Hör gut zu. In der ARD-Hitnacht von SR3 Saarlandwelle passt auch gut zum Titel Hör gut zu. Lohnt sich, wenn man gut zuhört. Dann könnte man noch bis um 2 seinen Lieblingstitel im Radio hören. Und den nächsten Kandidaten habe ich jetzt schon in der Leitung. Das ist nämlich Michael. Guten Morgen, Michael.
1: Guten Morgen, Dieter.
0: Du hast schon eine halbe Stunde jetzt zusammen mit Telefon und Radio zusammen verbracht.
1: Richtig.
0: Ja, das ist gut. Dann ist dir etwas eingefallen mit dem Buchstaben R am Anfang. Lass hören, welcher Titel ist es?
1: Richtig, das ist Rain in May von Max Werner.
0: Ja, Max Werner, Rain in May, das heißt, May hört hinten auf mit einem Y. Und das Y sollte jetzt bei den Hörern wieder ganz vorne stehen. Michael, ich hoffe, es hat dir ein bisschen Spaß gemacht, das Überlegen.
1: Natürlich. Ja. Ich werde dabei bleiben und werde die ganze Nacht zuhören, weil ich habe Nachtschicht.
0: Das ist super. Dann lass dir die Nachtschicht nicht allzu anstrengend werden.
1: Nein, mit WDR4 oder SR3 Saarlandwelle geht es immer perfekt.
0: Ja, das hoffen wir. Danke fürs Mitmachen. Tschüss.
1: Ciao.
0: So, für Michael, Rain in May mit Max Werner. Telefon 0681 64 064. In Ihrem Titel sollte der erste Buchstabe ein Y sein. Die Sprachen sind uns egal.

0: Ja, wenn hier alles auf einmal passiert. Es ist ein bisschen stressig, diese Sendung. Also Sie kriegen das ja meistens gar nicht mit draußen am Radio. Aber wenn man dann gleichzeitig noch aus seinem Computer hier die richtigen Titel raussuchen muss und dann blinken schon wieder die nächsten Verkehrsmeldungen. Es ist unglaublich. Also Vorsicht, Autofahrer. Auf der A60 Mainz Richtung Bingen in Höhe Bingen Ost. Da liegen Gegenstände. So, und jetzt kommen wir schon zum nächsten Kandidaten. Den habe ich nämlich gerade angerufen. Das ist Bernhard aus Gelsenkirchen. Guten Morgen, Bernhard.
1: Guten Morgen.
0: Bernhard, du hattest die Aufgabe, mit dem Buchstaben Y zu arbeiten. Was ist dir in den Kopf gekommen?
1: Ja, da kam mir direkt rein, You're My Heart, You're My Soul von Modern Talking.
0: Dann sollten wir das jetzt dringend ins Radio bringen. Gut, dann hast du dafür gesorgt, durch Losverfahren selbstverständlich, dass wir nochmal den Buchstaben L am Anfang haben. Damit hört Soul auf. Dankeschön, Bernhard. Viel Spaß noch mit uns.
1: Ja, danke. So, tschüss.
0: Tschüss. So, 0681 64 064 oder WhatsApp schreiben bitte. Und der Titel, die Sprachen sind egal, muss mit einem L anfangen.

Ja, die ARD-Hitnacht, du bist erst nochmal ruhig hier. So, ich wollte eigentlich mit meinem nächsten Kandidaten telefonieren. Das hat bis jetzt auch immer eigentlich ziemlich gut geklappt. Ich probiere es mal. Ist da jemand? Hallo? Nein, da ist keiner. Dann hat das mal ausnahmsweise nicht funktioniert. Gut, das kann passieren. Es ist auch keine Bedingung, dass sie jetzt unbedingt telefonisch erreichbar sind. Aber in dem Falle nehmen wir mal den Wunsch von Matthias aus Münster einfach so ins Radio, also ohne ein großes Gespräch. Zumal es wird auch der letzte sein in dieser Stunde. Die Aktion mit unserer Buchstabenkette, die geht natürlich weiter. Also bei diesem Titel, den wir jetzt ins Radio bringen, da sollten Sie auf den letzten Buchstaben achten. Der sollte bei Ihrem Vorschlag der erste Buchstabe sein. Und dann haben Sie jetzt noch Zeit bis um 1 Uhr. Also bis zu den Nachrichten. Dann machen wir Bewerbungsstopp und dann gucken wir mal, wie es in der nächsten Stunde weitergeht. Also, Matthias aus Münster hat sich einen Titel bestellt von Paul Young. Ein wunderschöner Song, der heißt Love of the Common People. Und People hört hinten mit einem E wie Erich auf. Dann machen Sie mal was draus. Also E am Anfang, Sprachen sind egal. 0681 64 064 oder WhatsApp schreiben bitte. Oder es geht auch im Internet unter ard.de/

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1: 1 Uhr und 5 Minuten. Vorsicht, Autofahrer auf der A2 Dortmund Richtung Oberhausen zwischen Henrichenburg und Recklinghausen Ost. Ein defektes Fahrzeug. Vorsicht, A3 Nürnberg Richtung Würzburg zwischen Nürnberg Nord und Erlangen-Tennenlohe. Ungesicherte Unfallstelle. Vorsicht, A14 Halle Richtung Magdeburg zwischen Bernburg und Stassfurt. Ein totes Tier. Die A3 Oberhausen Richtung Köln zwischen Kreuz Ratingen Ost und Mettmann. 3 Kilometer stockend, da gibt es wegen Bauarbeit nur einen Fahrstreifen. Die A3 Oberhausen Richtung Arnheim ist zwischen Wesel und Hamminkeln wegen einer Fliegerbombe voraussichtlich bis Freitagabend gesperrt. Die A3 Frankfurt-Köln wird in wenigen Minuten zwischen Frankfurter Kreuz und Mönchhof-Dreieck in beiden Richtungen wegen einer Bombenentschärfung gesperrt. Die Sperrung wird voraussichtlich bis um 3 Uhr dauern. Die A9 München Richtung Nürnberg zwischen Kreuz Neufahrn und Allershausen 2 Kilometer Stau, Zeitverlust mehr als 10 Minuten. Die A39 Wolfsburg Richtung Braunschweig zwischen Fallersleben und dem Kreuz Wolfsburg-Königslutter 7 Kilometer Stau, Zeitverlust mehr als 30 Minuten. Die A40 Duisburg Richtung Essen ist zwischen Essen-Holsterhausen und Essen-Zentrum wegen Bauarbeiten noch bis um 5 gesperrt und eine noch auf der A61 Mönchengladbach Richtung Koblenz. Da fährt zwischen dem Dreieck Erftal und dem Kreuz Meckenheim ein Schwertransport. Den können Sie nicht überholen.
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1: Ja, da draußen auf den Straßen ist ähnlich so viel los wie bei uns hier, wenn wir zu unserer Aktion aufrufen. Unsere Buchstabenkette geht gleich weiter. Vorher noch George McRae, Rock Your Baby, und hier ist Wolfgang Petri.
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0: Mr. George McRae, Rock Your Baby, in der ARD-Hitnacht von SR3 Saarlandwelle. Wenn Sie sich ein bisschen später eingeschaltet haben, wir sind gerade mittendrin in unserer Mitmachaktion. Und das funktioniert heute so. Wir spielen einen Wunschhit und der letzte Buchstabe von diesem Wunschhit, der müsste bei Ihrem Vorschlag der erste Buchstabe sein. Dafür haben Sie jeweils zwei Titel Zeit. Und dann losen wir den nächsten Kandidaten aus und dann geht das Spiel von vorne los. Also der letzte müsste bei Ihnen der erste Buchstabe sein. Das ist mal die Bedingung. Und jetzt gibt's gleich den nächsten Vorschlag. Aber vorher noch das hier. Vorsicht, Autofahrer. Auf der A7 Würzburg Richtung Fulda zwischen Wasserlosen und Hammelburg. Ein defektes Fahrzeug. So, der Buchstabe, um den es jetzt geht, den haben wir in der letzten Stunde festgelegt. Das ist nämlich das E gewesen. Und dazu haben wir folgenden Vorschlag gerade reingekriegt.
1: Da fällt mir direkt ein, den Earth-Song von Michael Jackson. Falls ihr gezwungen wäre, freue ich mich. Wenn nicht, freue ich mich trotzdem über die schöne Musik, die ihr macht. Ich wünsche euch noch eine angenehme Nacht. Der Andreas aus Hamm. Ciao, ciao.
0: Ja, danke schön, Andreas. Und wenn Sie mitmachen wollen, bitte ein G wie Gustav am Anfang. 0681 64 064.

Achtung, Autofahrer, wir haben einen Falschfahrer. Auf der B42 Koblenz-Bonn kommt Ihnen zwischen Bendorf-Neuwied und Neuwied ein Falschfahrer entgegen. Bitte fahren Sie in beiden Richtungen besonders vorsichtig. Fahren Sie rechts und überholen Sie nicht. Wir sagen, wenn es wieder geht. Achtung, Falschfahrer, auf der B42 Koblenz-Bonn zwischen Bendorf-Neuwied und Neuwied. So, jetzt haben wir die Helene ein bisschen abgewürgt am Schluss, aber ich hoffe, Sie können mir das verzeihen. Der Falschfahrer war halt sehr wichtig. So, jetzt besondere Konstellation. Jetzt haben wir zweimal den gleichen Titel und zwar bestellt von Roland May und von Susanne aus Kamen. Diesen Titel gibt es in zwei Versionen. Einmal von dem Mann, der ihn original geschrieben hat, und dann das Pärchen, das diesen Titel richtig bekannt gemacht hat, um es mal so zu formulieren. Also Roland hat sich die Version von Inga und Wolf bestellt und Susanne die von Reinhard May. Da sagen wir mal ganz charmant, Ladies first. Liebe Susanne aus Kamen, schönen Dank für den Vorschlag. Den geht's jetzt. Reinhard May, der Titel Gute Nacht, Freunde. Und der hört mit E auf. Und dafür können Sie sich jetzt bewerben. Bei Ihrem Titel muss das E am Anfang stehen. 0681 64 064, Sprachen sind egal. Hauptsache das E im Titel am Anfang. Hier ist Reinhard May.

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1: Und der nächste Falschfahrer auf der A10, Dreieck Havelland, Dreieck Barnim, kommt Ihnen zwischen Dreieck Pankow und Dreieck Barnim ein Falschfahrer entgegen. Fahren Sie in beiden Richtungen besonders vorsichtig, überholen Sie nicht und fahren Sie rechts. A10, Dreieck Havelland, Dreieck Barnim, zwischen Dreieck Pankow und Dreieck Barnim ein Falschfahrer.
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0: Das sind Cloud und Substitute in der ARD-Hitnacht von SR3 Saarlandwelle. Und mein nächster Kandidat ist schon wieder in der Leitung. Das ist Rainer aus Hermeskeil. Guten Morgen, Rainer.
1: Ja, hallo, guten Morgen, Dieter.
0: Rainer, du solltest einen Titel vorschlagen, der am Anfang ein E hat. Was soll man denn machen?
1: Ja, und das ist ein Titel von Bryan Adams. Everything I do it for you.
0: Ja, genau.
1: Der, aus den goldenen 80er.
0: Richtig, und den bringen wir auch gleich ins Radio. Also Everything I do it for you hört hinten auf mit einem U. Das hatten wir heute noch nicht. Also Titel, die mit U anfangen, das ist jetzt die höhere Aufgabe. Die hat uns Rainer mitgegeben. Machen Sie das Beste daraus. Rainer, schönen Dank fürs Mitmachen, gell?
1: Ja, danke.
0: Danke auch, tschüss.
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0: Es ist 1.31 Uhr gleich. Vorsicht, Autofahrer auf der A60 Rüsselsheim Richtung Bingen zwischen Kreuz Mainz-Süd und Mainz-Lerchenberg. Ein defektes Fahrzeug. Dann wiederholen wir nochmal den Falschfahrer bzw. alle beide. Auf der A10 Dreieck Havelland, Dreieck Barnim. Falschfahrer zwischen Dreieck Pankow und dem Dreieck Barnim. Dann Falschfahrer auf der B42 Koblenz-Bonn zwischen Bendorf-Neuwied und Neuwied. Dann geht's weiter auf der A60 Rüsselsheim Richtung Bingen zwischen Kreuz Mainz-Süd und Mainz-Lerchenberg. Defektes Fahrzeug, das hatten wir schon. Die A3 Oberhausen Richtung Köln zwischen Kreuz Ratingen-Ost und Mettmann. 3 Kilometer stockend, da gibt's wegen Bauarbeiten nur einen Fahrstreifen. Die A3 Oberhausen Richtung Arnheim ist zwischen Wesel und Hamminkeln wegen einer Fliegerbombe voraussichtlich bis Freitagabend gesperrt. Die A3 Frankfurt-Köln ist zwischen Frankfurter Kreuz und Mönchhof-Dreieck in beiden Richtungen wegen einer Bombenentschärfung gesperrt. Sperrung voraussichtlich bis um 3. Die A9 München Richtung Nürnberg zwischen Kreuz Neufahrn und Allershausen. 2 Kilometer Stau, Zeitverlust mehr als 10 Minuten. Die A39 Wolfsburg Richtung Braunschweig zwischen Fallersleben und dem Kreuz Wolfsburg-Königs-Luther. 7 Kilometer Stau, Zeitverlust mehr als 30 Minuten. Die A40 Duisburg Richtung Essen ist zwischen Essen-Holsterhausen und Essen-Zentrum wegen Bauarbeiten noch bis um 5 gesperrt. Da kommt schon die Endwarnung für die B42. Da gibt es keinen Falschfahrer mehr zwischen Bendorf-Neuwied und Neuwied. Und die A61 Mönchengladbach Richtung Koblenz. Da fährt zwischen Weilerstwist und dem Kreuz Meckenheim ein Schwertransport. Den können Sie nicht überholen.
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0: Unsere Mitmachaktion, und schlagen Sie uns mal einen Titel vor, der mit U anfängt. Sprachen sind egal. 0681 64 064.
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Neu in der ARD-Hitnacht. Das ist Wona, eigentlich Dominik Wona, aber das Dominik hat er dann weggelassen. Gib mir dein Lächeln, die aktuelle Single. Die Endwarnung ist da für die A10. Es gibt keinen Falschfahrer mehr. Zwischen dem Dreieck Pankow und dem Dreieck Barnim haben sie wieder freie Fahrt. Mein nächster Kandidat kann auch leider nicht zurückgerufen werden heute Nacht, aber wie gesagt, das ist auch keine Bedingung. Wir haben ausgelost Heinz. Heinz, von dem ich leider auch den Nachnamen nicht weiß, aber auch das ist keine Bedingung bei uns. Wir arbeiten ja mit Datenschutz, soweit wir können. Also, Telefonnummer hatte ich, aber leider ist die Verbindung nicht zustande gekommen. Lieber Heinz, dein Titel geht jetzt ins Radio und es ist der kürzeste Wunschtitel in unserer heutigen Sendung. Er ist nur 1 Minute und 50 Sekunden lang. Ist nicht schön, dass er so kurz ist. Ich könnte ihn zweimal hintereinander spielen, aber naja, will vielleicht auch keiner. Gut, Stefan Sulke kommt jetzt ins Radio mit dem Titel Uschi. Und Uschi hört hinten mit dem I auf. Also bitteschön, ein I sollte jetzt bei Ihrem Vorschlag vorne stehen. 0681 64 064, ein I vorne, Sprachen egal.

0: Bellamy Brothers mit Satin Sheets. Vorsicht, Autofahrer auf der A14 Leipzig-Nossen zwischen Nossen-Nord und Döblen-Ost. Da sind Personen auf der Fahrbahn. Ja, jetzt gibt's gleich den letzten Buchstaben für unsere Mitmachaktion. Die 2 Stunden sind schon wieder fast rum. Okay, aber vorher sage ich Ihnen, welchen Titel wir jetzt ins Radio bringen. Den hat sich nämlich, wer bei uns bestellt. Wir klären das mal so.
1: Ja, guten Morgen. Hier ist wieder euer Stammherr, der Franz. Ich bin mit dem LKW unterwegs zwischen Dortmund. Und ich würde mal den Titel I Wanna Know What Love Is von Foreigner vorschlagen. Ja, wenn es passt, okay. Ansonsten wünsche ich euch noch eine gute Nacht. Und naja, wie immer, macht weiter so. Es macht Spaß, euch zuzuhören.
0: Ja, danke schön fürs Lob. Und letzte Runde. Das heißt, ein Titel, der mit S anfängt. Sprachen sind egal. S am Anfang, bitte.

Udo und das Panikorchester und alles klar auf der Andrea Doria. Die ARD-Hitnacht von SR3 Saarlandwelle. Ja, die erste Aktion geht leider zu Ende, aber es gibt gleich eine neue nach den Nachrichten. Da gibt es nämlich ein Pop-Quiz und da suchen wir eine Zahl. Und wenn die Zahl stimmt, die Sie uns liefern, dann können Sie in der nächsten Stunde noch einen exklusiven Musikwunsch gewinnen. Und da können Sie sich aussuchen, was Sie wollen. Da gibt's keine Bedingung, aber wie gesagt, erstmal das Pop-Quiz knacken. Eine Zugabe haben wir jetzt gerade noch ausgelost. Es ging um den Buchstaben S. Und deshalb kommt jetzt Sailing von Rod Stewart. Bestellt hat sich das gerade Willi aus Zweibrücken. Und mehr gleich nach den Nachrichten.

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1: Im Nordwesten Deutschlands heute Nacht wolkig und regnerisch. Auch am Alpenrand gibt es dichte Wolken und etwas Regen. Im übrigen Land, da ist es aufgelockert und es bleibt trocken. In den Frühstunden ein paar Nebelfelder und die tiefsten Werte heute Nacht 13 bis 4 Grad. Der Tag sieht ganz ähnlich aus. Auch da gibt es im Nordwesten noch Wolken und Schauer und auch ganz im Süden noch regnerisch. Aber ansonsten ist es eher ein Mix aus Sonne und Wolken und es bleibt trocken. Die höchsten Werte 9 bis 18 Grad. Und noch die Aussichten für den Donnerstag. Der wird wolkig, aber meist trocken. Die Temperaturen 12 bis 20 Grad.
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1: 2 Uhr und 5 Minuten Vorsicht, Autofahrer auf der A9 Halle-Leipzig Richtung Nürnberg. Zwischenkreuz Rippachtal und Weißenfels, ein defekter LKW. Dann Vorsicht A81 Heilbronn Richtung Singen. Zwischen Stuttgart-Feuerbach und dem Kreuz Stuttgart, da liegen Holzlatten. Dann die A3 Oberhausen Richtung Arnheim. Die ist zwischen Wesel und Hamminkeln wegen einer Fliegerbombe voraussichtlich bis Freitagabend gesperrt. Die A3 Frankfurt-Köln ist zwischen Frankfurter Kreuz und Mönchhof-Dreieck in beiden Richtungen wegen einer Bombenentschärfung gesperrt. Die Sperrung wird voraussichtlich bis um 3 Uhr dauern. Auf der A30 Amsterdam Richtung Osnabrück fährt zwischen Rheine-Nord und Ibbenbüren ein Schwertransport, den können Sie nicht überholen. Und die A40 Duisburg Richtung Essen ist zwischen Essen-Holsterhausen und Essen-Zentrum wegen Bauarbeiten bis um 5 gesperrt.
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1: Ja, und wir quizzen in dieser Stunde in meinem Popquiz um einen exklusiven Musikwunsch. Und im Studio ist Dieter Exter.
0: Hallo. 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

DJ Ötzi und seine Version vom Stern. Jetzt haben wir eine kleine Information für die Autofahrer. Die Polizei hat die Sperrung der A3 zwischen dem Frankfurter Kreuz und dem Mönchhof-Dreieck gerade wieder aufgehoben. Die Fliegerbombe ist entschärft, da wird sich auch die Situation auf der Straße entschärfen. Also Sperrung der A3 zwischen Frankfurter Kreuz und Mönchhof-Dreieck soeben aufgehoben. Ja, wollen Sie in der ARD-Hitnacht bei uns gleich einen Musikwunsch gewinnen? Tja, dann sollten Sie sich in ein paar Minuten mal eine kleine Geschichte anhören. Da haben wir nämlich einige deutsche Lieder in dieser Geschichte versteckt. Und die sollten Sie